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3: Zwei Radunfälle in Südtirol enden tödlich. Neue Angriffe der USA auf Ziele im Iran. Und heute wird es unbeständig. Ich bin Gunde Bichler. Guten Morgen.
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3: Der schwere Radunfall vor 20 Tagen am Sellerjoch hat ein tragisches Ende genommen. Die 30-jährige Radfahrerin aus Deutschland, die bei dem Unfall schwer verletzt worden ist, hat es nicht geschafft. Sie ist jetzt in einer Klinik in Bayern gestorben. Die Frau ist bei dem Unfall frontal mit einem Motorrad zusammengeprallt, das vom ehemaligen Skirennläufer Peter Rungaldir gelenkt wurde. Er wurde schwer verletzt. Der genaue Hergang des Unfalls muss noch geklärt werden. Ebenfalls gestorben ist am Abend im Bozner Krankenhaus der 83-jährige Bozner Radfahrer, der am Vormittag in der Reschenstraße von einem Auto erfasst und zu Boden gestoßen wurde. Er hatte sich bei dem Unfall schwer verletzt. Es gibt mehr Geld für die Verkehrsprojekte in Bozen Süd. Dort stehen ja jeden Tag hunderte Autos im Stau. Um den Verkehr flüssiger zu gestalten, wird unter anderem die Eisackuferstraße verdoppelt. Das hat die Landesregierung beschlossen. Jetzt stehen die Pläne für den Ausbau. Die Erweiterung der Straße erfolgt in drei Phasen. Als erstes von der Reschenbrücke bis zur Autobahneinfahrt, dann weiter bis zur Palermobrücke und schließlich bis zur Rombrücke. Dafür werden Grundstücke entlang der bestehenden Straße enteignet. In 2 Jahren könnten die Vorbereitungen abgeschlossen sein, dann soll mit dem Bau begonnen werden, heißt es von der Gemeinde Bozen. Und im Finchgau muss eine neue Brücke schon wieder saniert werden, und zwar in Laas. Die Brücke aus Stahl ist erst im März eingesetzt worden, hat sich aber schon bald verbogen und kann deshalb zurzeit nur von Fußgängern und Radfahrern genutzt werden, nicht aber von PKWs und Lastwagen. Jetzt gibt es einen Plan für die Sanierung der Brücke. Bürgermeisterin Dröger hat ihn im Gemeinderat vorgestellt. Noch jetzt im Juli soll der verbogene Obergurt wieder gerade gebogen werden. Dann wird die Brücke verstärkt und asphaltiert. Der Gemeinde entstehen keine zusätzlichen Kosten, sagt die Bürgermeisterin. Dafür komme die Versicherung auf. Die Lage im Iran-Krieg droht weiter zu eskalieren. Amerika hat in der Nacht wieder den Iran angegriffen, zum 3. Mal in Folge. Und der Iran greift aus Vergeltung andere Golfstaaten an. Er hat in der Straße von Hormuz 2 Öltanker der Vereinigten Arabischen Emirate beschossen. Dabei ist ein Mensch ums Leben gekommen. Und auch in Bahrain hat es heute Nacht Sirenenalarm gegeben. Und im Ukraine-Krieg soll es bald Militärübungen geben, und zwar gemeinsam mit der Koalition der Willigen. Das sind jene Länder, die die Ukraine unterstützen. Das kündigt Frankreichs Präsident Macron an. Die Militärübungen könnten schon in den nächsten Monaten starten. Welche Länder sich daran beteiligen und wo die Übungen stattfinden werden, ist noch nicht klar.
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3: Wechselhaft wird dieser Dienstag heute in Südtirol. Es ist schwül und warm, deshalb haben sich schon über Nacht dicke Wolken gebildet. Untertags wechseln sich Sonne und Wolken ab. Es bilden sich immer wieder Regenschauer und Gewitter, die ersten schon am Vormittag. Und es wird wieder warm, 25 bis 32 Grad werden es heute noch. Jetzt in der Früh hat es schon 22 Grad in Bozen und Meran, 20 in Brixen, 18 in Schlanders und 17 Grad in Bruneck. Morgen Mittwoch scheint wieder die Sonne, gegen Abend bilden sich einzelne Wärmegewitter.
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1: Es ist 6:30 am Dienstagmorgen. Einen guten Start in den neuen Tag. Wir schreiben den 14. Juli. Ich bin Lisa Beberger. Und für uns geht's natürlich auch heute wieder gemeinsam gut informiert in den neuen Tag auf Radio Holiday.
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2: Guten Morgen, ich bin Gunde Bichler. Die Eisackuferstraße in Wozen wird verdoppelt, das hat das Land beschlossen. Der Ausbau erfolgt in drei Phasen. In 2 Jahren könnten gemeinsam mit der Gemeinde Wozen die Pläne stehen, dann werden Grundstücke enteignet und es wird mit dem Bau begonnen. In Laas im Finchgau muss eine neue Brücke über die Etsch schon wieder saniert werden, weil sie sich verbogen hat. Sie kann zurzeit nur von Fußgängern und Radfahrern genutzt werden. Noch im Juli wird ein Teil der Stahlbrücke gerade gebogen und dann beginnen die weiteren Arbeiten. 2 Radunfälle in Südtirol sind tödlich geendet. In Bozen ist ein 83-Jähriger seinen schweren Verletzungen erlegen, die er sich bei einem schweren Unfall gestern in der Reschenstraße zugezogen hat. Und eine 30-jährige Radfahrerin aus Bayern ist 20 Tage nach einem schweren Unfall am Sellerjoch jetzt ebenfalls gestorben. Im Irankrieg scheint die Waffenruhe endgültig vorbei zu sein. Amerika hat in der Nacht wieder Ziele im Iran angegriffen und der Iran wiederum hat Tanker in der Straße von Hormuz beschossen. Es sind Schiffe der Vereinigten Arabischen Emirate und von Bahrain. Und im Ukraine-Krieg will die sogenannte Koalition der Willigen gemeinsame Militärübungen starten. Sie dienen als Vorbereitung, um nach Kriegsende einen Frieden abzusichern. Welche Länder dabei sind, das ist noch nicht klar.
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1: 6:31 Uhr. Wir blicken zum Wetter heute am 14. Juli. Wechselhaft und schwül warm wird der Tag. Warme und feuchtlabile Luftmassen bestimmen nämlich das Wetter im Alpenraum. Schon in der ersten Tageshälfte ziehen dichtere Wolken und gewitterige Regenschauer durch. Im Tagesverlauf lockert es auf und zeitweise scheint die Sonne. In der schwülwarmen Luft können sich aber wieder lokale Regenschauer und Gewitter bilden. Die höchsten Werte, die reichen von 25 Grad im Gardertal bis zu 32 Grad im Unterland. Aktuell messen wir 21 Grad in Bozen, in Brixen 20, 10 Grad auf der Bloße, Pfelders meldet uns 13 Grad, Gargazon 20 Grad, in Deutschnofen 17, 16 Grad in Bruneck, Schlanders bei 17 Grad, St. Valentin auf der Heide meldet 13 Grad und in Zarentein 18. Morgen am Mittwoch ist es zunächst meist sonnig, in der zweiten Tageshälfte entstehen über Südtirol verteilt einige Wärmegewitter. Der Donnerstag bringt viel Sonnenschein und nur das eine oder andere Gewitter am Nachmittag. Der Freitag beginnt sonnig, im Tagesverlauf nimmt die Gewitterneigung dann deutlich zu. Auch am Samstag wird es zunächst sonnig, später sind wieder Regenschauer oder Gewitter wahrscheinlich.
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1: 6:33 Uhr, freie Fahrt auf Südtirols Straßen. Es werden uns keine Staus oder Verzögerungen gemeldet. Ein Hinweis auf der Brenner Autobahn in Richtung Süden, da ist die Einfahrt Brennerbad wegen Arbeiten gesperrt. Brenner Staatsstraße nördlich von Weidbruck, Einbahnregelung von 8 bis 17 Uhr wegen der Errichtung eines Steinschlagzauns. Gröntal und Zellerjoch bei Klausen, Einbahnregelung von 7 bis 18 Uhr wegen Installation von Verkehrslesekameras. Im Gardertal bei Zwischenwasser, Einbahnregelung und zeitweilige Sperren bis zu 10 Minuten von 7 bis 18 Uhr wegen Felssicherungsarbeiten. Mölden-Hafling bei Hafling, Einbahnregelung wegen der Wiederherstellung der Fahrbahn nach einem Murenabgang. Und heute gibt es die 2. Etappe der Dolomiten-Radrundfahrt. Start ist um 9 Uhr in Weidbruck. Es geht weiter nach Pontives, St. Ulrich, Sellerjoch, Bordeaux-Joch, Araba, Campolongo, Basco, Vara, Kolfuschk, Grödnerjoch, Wolkenstein mit Ankunft in Weidbruck um ca. 16.30 Uhr. Der Abschnitt Kolfuschk-Grödnerjoch, der ist von 13.30 Uhr bis 15.30 Uhr gesperrt. Allen unterwegs, gute und sichere Fahrt jetzt hinein in den Dienstag.
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0: Der Dienstagmorgen mit Christopher Andy im Holiday-Frühstücksradio. Es ist 6.37 Uhr. Guten Start in den neuen Tag. Ja, ein guter Start auf alle Fälle der gestrige Montag. Der 49. Giro delle Dolomiti wurde nämlich mit der ersten Etappe auf dem Niger und Carapaz eröffnet. Überraschungen gab es auf dem zeitgestoppten Abschnitt zwischen St. Cyprian und dem Nigerpass keine. Der Traminer Georg Wittmann und die Deutsche Julia Jedelhauser wurden ihrer Favoritenrolle gerecht und sicherten sich den ersten Tagessieg. Heute geht's weiter mit der zweiten Etappe der Dolomitenradrundfahrt. Start um 9 Uhr in Waldbruck. Um 16.30 Uhr kehren dann die Fahrerinnen und Fahrer nach Waldbruck zurück. Und in der Zwischenzeit, der Abschnitt Kolfuschk und Grödnerjoch ist von 13.30 Uhr bis 15.30 Uhr gesperrt. Alle Informationen unter girodolomiti.com und natürlich hier bei uns auf Radio Holiday. Guten Start in den Tag!
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1: Sommerfeeling im Holiday Frühstücksradio. Es ist 6.42 Uhr. Schönen guten Morgen. Ja, Sommerfeeling auch in der Stadtbibliothek Bruneck wieder. Da gibt es jetzt nämlich im Juli jeden Dienstag Literatur auf der Terrasse. Michaela Grüner, der Stadtbibliothek Bruneck. Heute geht's weiter um 18 Uhr. Und das mit Albert Mayrhofer. Lächeln ist charmant.
2: Der Albert Mayrhofer ist ein Welschberger Lyriker. Er ist so ein Mundartdichter. Es gibt jetzt eigentlich nicht so viele, ich sage jetzt einmal, Mundartdichter innen der jüngeren Generation. Der gehört sich die Jüngeren, der gehört sich die ganz Spannenden. Das ist jetzt schon sein zweites Buch. Und tatsächlich haben wir letztes Jahr auch sein erstes Buch auf der Terrasse vorgestellt. Er befasst sich mit allen Weltthemen, nicht Leihdialekt-Lyrik, sondern auch Hochdeutsch. Er hat musikalische Begleitung von zwei jungen Musikerinnen. Das wird wirklich eine charmante Veranstaltung und deswegen heißt das Buch auch Lächeln ist charmant.
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Nickelback im Holiday Frühstücksradio. Und weiter geht's mit Overdrive. Auf dem Weg schon wieder in Richtung Nachrichten. Einen guten Start in den Tag.

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3: Große Pläne. Eisack-Uferstraße in Bozen wird ausgebaut. Neue Angriffe. Amerika beschießt wieder Ziele im Iran. Und heute wird's gewittrig. Ich bin Gunde Bichler. Guten Morgen.
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3: Es gibt mehr Geld für die Verkehrsprojekte in Bozen Süd. Dort stehen jeden Tag hunderte Autos im Stau. Um den Verkehr flüssiger zu gestalten, wird unter anderem die Eisack-Uferstraße verdoppelt. Das hat die Landesregierung beschlossen. Jetzt stehen die Pläne für den Ausbau. Die Erweiterung der Straße erfolgt in drei Phasen. Als erstes von der Reschenbrücke bis zur Autobahneinfahrt, dann weiter bis zur Palermobrücke und schließlich bis zur Rombrücke. Dafür werden Grundstücke entlang der bestehenden Straße enteignet. In 2 Jahren könnten die Vorbereitungen abgeschlossen sein. Dann soll mit dem Bau begonnen werden, heißt es von der Gemeinde Bozen. Der Radunfall vor 20 Tagen am Sellerjoch hat ein tragisches Ende genommen. Die 30-jährige Radfahrerin aus Deutschland, die bei dem Unfall schwer verletzt worden ist, hat es nicht geschafft. Sie ist jetzt in einer Klinik in Bayern gestorben. Die Frau ist bei dem Unfall frontal mit einem Motorrad zusammengeprallt, das vom ehemaligen Skirennläufer Peter Rungaldier gelenkt wurde. Er wurde schwer verletzt. Der genaue Hergang des Unfalls muss noch geklärt werden. Ebenfalls gestorben ist am Abend im Bozner Krankenhaus der 83-jährige Bozner Radfahrer, der am Vormittag in der Reschenstraße von einem Auto erfasst und zu Boden gestoßen wurde. Er hatte sich bei dem Unfall schwer verletzt. Bewohner von Meran bekommen ab sofort Warnungen über Naturereignisse oder Unwettergefahren direkt auf ihr Handy, und zwar über die App Gam2Go. Die Meldungen kommen vom Südtiroler Zivilschutz, sagt die Gemeinde Meran. Es sind Wetterphänomene der Warnstufen Orange und Rot. Damit die Warnungen gesendet werden können, muss die App am Handy installiert und die Push-Benachrichtigungen müssen aktiviert sein. Erst Ende Juni hatte nach einem Unwetter der Neifbach mehrere Häuser vermurrt. Und jetzt zum Iran-Krieg. Auch heute Nacht hat Amerika wieder den Iran angegriffen, zum dritten Mal in Folge. Das Militär schreibt auf der Plattform X, dass es eine neue Angriffswelle gestartet habe. Dina Eck berichtet aus den USA.
4: Der Krieg mit dem Iran und in der Golfregion eskaliert wieder. Die USA fliegen Angriffe, der Iran attackiert Ziele in der Region und Schiffe in der Straße von Hormuz. Aus dem Iran werden vor allem im Süden des Landes heftige Explosionen gemeldet. Auch aus Jordanien, Bahrain und den Vereinigten Arabischen Emiraten gab es Berichte über Angriffe. Die USA haben die Seeblockade wieder aktiviert, um iranische Handelsschiffe zu stoppen.
3: Und im Ukraine-Krieg wird es bald Militärübungen mehrerer Staaten geben. Es ist die sogenannte Koalition der Willigen. Das sind jene Länder, die die Ukraine unterstützen. Welche Länder sich daran beteiligen und wo die Übungen stattfinden werden, ist noch nicht klar. Diese multinationale Truppe für die Ukraine soll nach einem Kriegsende den Waffenstillstand sichern. Und heute gibt's Sonne, Wolken und Gewitter. Gleich hören Sie mehr zum Wetter.
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3: Heute ist es schwül und warm, es wird wechselhaft in Südtirol. Schon jetzt halten sich viele dicke Wolken und am Vormittag gehen die ersten gewittrigen Regenschauer nieder. Den ganzen Tag über gibt es eine Mischung aus Sonne, Wolkenblitz und Donner. Und es wird wieder warm, 28 bis 33 Grad erwarten wir. Jetzt in der Früh ist es nur wenig kühler, in Bozen hat es schon 23 Grad, in Meran 21, in Brixen 20, in Brunnig 17 und in Schlanders 18 Grad. Morgen zur Wochenmitte geht es ähnlich weiter mit Sonne, Wolken und gegen Abend wieder Gewittern.
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13: Guten Morgen, wünscht Barbara Widotta aus der Landesverkehrsmeldezentrale. Wegen der zweiten Etappe der Dolomitener Radrundfahrt kommt es auf folgender Strecke zu kurzzeitigen Verkehrsanhaltungen. Start um 9 Uhr in Weidbruck, Pontives, Santurich, Sellajoch, Bordojoch, Arabba, Campolongopass, Corvara, Kulfusk, Grödnerjoch, Wolkenstein mit Ankunft in Weilbruck um ca. 16.30 Uhr. Der Abschnitt Kulfusk-Grödnerjoch ist von 13.30 Uhr bis 15.30 Uhr gesperrt. Gute Fahrt!
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16: Es ist kurz vor sieben und es heißt Aufstehen. Mit Radio Holiday geht's in den Dienstag. Wir schreiben den 14. Juli. Ich bin Lisa Pepperger und jetzt geht's weiter mit Musik von den Giant Rooks, von Lotte und mit unserem Radio Holiday Hit des Tages. Der wird gleich präsentiert von Kollegin Judith Brucker und der kommt heute von Alex Warren. Wir dürfen gespannt sein. Schönen guten Morgen.

0: Wenn du tanzen willst, Lotte im Holiday Frühstücksradio. Und jetzt gibt's unseren Hit des Tages. Musik von Alex Warren um 7:03.
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Passenger präsentiert Alex Warren eine Single, die als emotionaler Vorbote seines kommenden Albums Wild Child dient. Der Song verbindet moderne Popmelodien mit persönlichen Themen und zeigt den Musiker von einer besonders nahbaren Seite. Verlust, Erinnerungen und persönliches Wachstum bilden dabei den emotionalen Kern der Veröffentlichung. Das Album Wild Child, dessen Titel auf den Spitznamen seines verstorbenen Vaters zurückgeht, verspricht eine sehr persönliche Reise durch Trauer, Selbstfindung und neue Perspektiven. Passenger vermittelt bereits die Stimmung dieses Projektes und überzeugt mit eingängigen Melodien sowie authentischem Songwriting. Alex Warren macht damit deutlich, dass er nicht nur starke Pop-Hooks liefern kann, sondern auch Geschichten erzählt, die emotional nachhallen und neugierig auf das kommende Album machen.

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10 Minuten nach 7. Einen schönen guten Morgen am Dienstag. Ja, ganz schön viel Energie gab es letzte Nacht bei den Gewittern bei uns im Land. Bei der erhöhten Blitzrate war ich sicher nicht die Einzige, die von den Discolichtgewittern geweckt wurde. In Zeiten von Hitze ja gar keine Seltenheit. Discolichtgewitter gab es in der Nacht und jetzt gibt's die Disco-Musik in der Holiday-Playlist.

0: Dienstagmorgen mit Radio Holiday. Wir schreiben den 14. Juli. Es geht für uns gemeinsam in einen neuen Tag, jetzt um 7 Uhr und 14 Minuten. Alle Parmesan-Liebhaberinnen und Liebhaber müssen jetzt stark sein. Der Parmesan, der ist nämlich ziemlich unter Druck. Die Hitzewelle in Italien, die setzt der Parmesan-Produktion nämlich zu. Kühe geben weniger und schlechtere Milch, die Energiekosten steigen. Bei Temperaturen über 40 Grad in Italien geben die Kühe weniger und schlechtere Milch. Ventilatoren und Sprühnebelsysteme, die treiben die Energiekosten in die Höhe. Für echten Parmesan dürfen nur Gras und Heu aus der Region verfüttert werden. Wegen der Trockenheit ist das aber schwierig. Und in den Lagerhäusern, da steigen die Kühlkosten um bis zu 30%. Die Käseleibe, die müssen dort nämlich mindestens 12 Monate reifen. Ja, der Parmesan in Italien aktuell in einer kleinen Krise wegen der Hitzewelle.
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0: Ariana Grande, aktueller Dauerbrenner in der Holiday-Playlist Hate That I Made You Love Me. Einen schönen guten Morgen um 7.21 Uhr. 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

0: Es ist 7:30 Uhr, Punkt 7:30. Mit Chef Special geht's in Richtung Servicepaket, Schlagzeilen, Wetter und Verkehr im Radio Holiday Frühstücksradio.
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3: Guten Morgen, ich bin Gunde Bichler. Die Eisackuferstraße in Bozen wird ausgebaut, weil der Verkehr immer mehr zunimmt. Das hat die Landesregierung beschlossen. Gebaut wird in 3 Abschnitten. Als erstes werden mit der Gemeinde die Pläne erstellt für den Ausbau und es werden Grundstücke enteignet. In Meran werden ab sofort Warnungen über Unwetter direkt aufs Handy geschickt, und zwar über die App Game2Go. Die Warnmeldungen kommen vom Zivilschutz und betreffen die Warnstufen Rot und Orange. Erst Ende Juni ist bei einem schweren Unwetter der Neifbach über die Ufer getreten und hat Häuser vermurrt. In Ratschings ist alles bereit für den FC Südtirol. Er beginnt am Wochenende in der Sportzone von Innerratschings mit dem Training. Die Sportzone ist jetzt fertig umgebaut, unter anderem ist die Turnhalle energetisch saniert worden. Für den FCS beginnt heuer die 5. Saison in der Serie B. Im Ukraine-Krieg haben sich die Unterstützerländer auf gemeinsame Militärübungen geeinigt. Sie dienen als Vorbereitung darauf, bei einem Kriegsende den Frieden zu sichern. Welche Länder genau an den Übungen teilnehmen, ist noch nicht bekannt. Und bei der Fußball-WM wird es heute Abend spannend, dass es steigt das erste Halbfinale. Frankreich und Spanien stehen sich gegenüber. Anpfiff ist um 21 Uhr in den USA. Morgen folgt dann das zweite Halbfinale, England-Argentinien.
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5: Guten Morgen vom Landeswetterdienst. Begrüßt Sie Günter Geier. Von Meran bis nach Salurn liegt eine weitere Tropennacht hinter uns. Und auch tagsüber wird es mit Höchstwerten bis 33 Grad wieder schwülwarm. Und in dieser schwülen Luft können heute schon in der ersten Tageshälfte von Westen her einige gewitterige Regenschauer durchziehen. Etwas häufiger sind sie dann am Nachmittag und Abend. Dazwischen kommt aber auch die Sonne zum Vorschein. Und mit Sonnenschein und Gewittern geht es auch in den nächsten Tagen weiter. Etwas stabiler wird es vorübergehend am Donnerstag. Die Temperaturen bleiben hochsommerlich, mit Höchstwerten bis 33 oder 34 Grad. Erst am Wochenende gehen sie etwas zurück. Jetzt noch die Messwerte von heute 7 Uhr. In Bozen und in Auer 22 Grad, in Meran 21, Brixen 20, Schlanders 18, in Sterzing und in Bruneck 17, Doblach 14, auf der Plose 10 Grad, dazu Westwind mit 15 km pro Stunde, am Reschen 14, Brenner 16, Innsbruck 21, Lienz 18 und in Trient 24 Grad.
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0: 7.33 Uhr und es ist Vorsicht geboten auf der Brenner Autobahn. Da hat sich bei Mittewald in Richtung Süden ein Unfall ereignet. Es gibt bereits Stau. Bitte fahren Sie vorsichtig. Auf der Brenner Autobahn hat sich bei Mittewald in Richtung Süden ein Unfall ereignet. Und wir blicken noch weiter auf die Brenner Autobahn in Richtung Süden. Da ist die Einfahrt Brennerbad wegen Arbeiten gesperrt. Die Brenner Staatsstraße nördlich von Weidbruck. Hier gibt es eine Einbahnregelung von 8 bis 17 Uhr wegen der Errichtung eines Steinschlagzauns. Grödental und Zellerjoch bei Klausen. Einbahnregelung von 7 bis 18 Uhr wegen Installation von Verkehrslesekameras. Im Gardertal bei Zwischenwasser Einbahnregelung und zeitweilige Sperren bis zu 10 Minuten von 7 bis 18 Uhr wegen Felssicherungsarbeiten. Mölten-Hafling bei Hafling Einbahnregelung wegen der Wiederherstellung der Fahrbahn nach einem Murenabgang. Und heute am Dienstag startet die 2. Etappe der Dolomiten-Radrundfahrt. Deshalb kommt es auf der folgenden Strecke zu kurzzeitigen Verkehrsanhaltungen. Start ist um 9 Uhr in Weidbruck. Es geht weiter nach Bontives, St. Ulrich, Sellajoch, Bordeaux-Joch, Araber, Campolongo-Bass, Corvara, Kolfuschk, Grödnerjoch, Wolkenstein mit Ankunft in Weidbruck um ca. 16.30 Uhr. Der Abschnitt Kolfuschk-Grödnerjoch ist von 13.30 Uhr bis 15.30 Uhr gesperrt. Allen unterwegs gute und sichere Fahrt.
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1: Das Tageshoroskop für den Dienstag, der 14. Juli. Ich bin Alex Daritz.
2: Steinbock.
1: Da Sie sich mit so vielen Details befassen müssen, kommen Sie nicht ganz so schnell voran wie erwartet.
2: Wassermann.
1: Sie haben sich für heute einiges vorgenommen. Zum Glück behalten Sie durchgehend den Überblick.
2: Fische.
1: Auch Sie können etwas zu neuer Harmonie beitragen. Machen Sie mal wieder ein Kompliment.
2: Widder.
1: Die Ereignisse der letzten Zeit haben Sie gestärkt. Am Ball zu bleiben lohnt sich weiterhin.
2: Stier.
1: Nicht alles läuft heute wie geplant. Achten Sie darauf, wie und wofür Sie Ihre Kräfte einsetzen.
2: Zwillinge.
1: Sie haben genug um die Ohren. Kein Grund also, auf jede nebensächliche Anfrage sofort zu reagieren.
2: Krebs.
1: Trotz Ihrer guten Kondition sollten Sie die Grenzen Ihrer Kräfte heute unbedingt beachten.
2: Löwe.
1: Wenn Ihre Pflichten Sie belasten, müssen Sie nicht auch noch für Freizeitstress sorgen.
2: Jungfrau.
1: Da Sie sich energiegeladen fühlen, können Sie viel Wegarbeit und sogar noch Spaß dabei haben.
2: Waage.
1: Achten Sie auf Ihre Wünsche und Bedürfnisse, sonst wird Ihre Unruhe nicht gerade nachlassen.
2: Skorpion.
1: Trotz Ihrer Einsatzbereitschaft werden Sie wenig bewirken, haushalten Sie mit Ihren Kräften.
2: Schütze.
1: Ob in der Freizeit, zu Hause oder am Arbeitsplatz, lange Sitzen fördert nicht gerade die gute Laune. Soweit der Blick in die Sterne für den Dienstag und dann schauen wir noch zum Mond mit Judith Brucker.
3: Der 14. Juli heute, der Neumond, ist im Sternzeichen Krebs. Ein Neumond im Krebs eignet sich bestens, um mit dem Meditieren oder mit dem Yoga zu beginnen. Die Neumondenergie würde dieses Vorhaben in jedem Fall unterstützen. Die Krebsenergie wiederum beeinflusst unser Nervensystem. Regelmäßiges Praktizieren in diesem Zeichen kann zur Entspannung und in der Folge zur Stärkung eines schwachen Nervenkostüms beitragen.
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0: 7.44 Uhr. Einen schönen guten Morgen am Dienstag.
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3: Arbeiten in Bozen, Eisack-Uferstraße wird ausgebaut. Ukraine, Unterstützerländer planen gemeinsame Militärübungen. Und heute gibt's Wolken und Gewitter. Ich bin Gunde Bichler. Guten Morgen.
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3: Es gibt mehr Geld für Verkehrsprojekte in Bozen Süd. Dort stehen ja jeden Tag hunderte Autos im Stau. Um den Verkehr flüssiger zu gestalten, wird unter anderem die Eisack-Uferstraße verdoppelt. Das hat die Landesregierung jetzt beschlossen. Es stehen auch schon die Pläne fest für den Ausbau. Die Erweiterung der Straße erfolgt in drei Phasen. Als erstes von der Reschenbrücke bis zur Autobahneinfahrt, dann weiter bis zur Palermobrücke und schließlich bis zur Rombrücke. In 2 Jahren könnten die Vorbereitungen für die Arbeiten abgeschlossen sein und dann soll mit dem Bau begonnen werden, heißt es von der Gemeinde Bozen. 2 Radunfälle in Südtirol sind jetzt tödlich geendet. Eine 30-Jährige aus Deutschland ist 20 Tage nach ihrem schweren Radunfall am Sellerjoch gestorben. Die Frau ist bei dem Unfall frontal mit einem Motorrad zusammengeprallt, das vom ehemaligen Skirennläufer Peter Rungaldier gelenkt wurde. Er wurde bei dem Unfall schwer verletzt. Und am Abend ist im Bozner Krankenhaus der 83-jährige Radfahrer gestorben, der am Vormittag in der Reschenstraße von einem Auto erfasst und zu Boden gestoßen wurde. Er hatte sich bei dem Unfall schwer verletzt. Im Bibtal ist alles bereit für den FC Südtirol, und zwar in Innerratschings. Dort beginnen am Wochenende die Fußballer des FCS mit ihrem Trainingslager. Die Gemeinde hat dafür die Sportzone Stange saniert. Unter anderem ist die Turnhalle energetisch saniert worden. Die Arbeiten haben mehr als 2 Millionen Euro gekostet, die Hälfte davon wurde mit EU-Geldern bezahlt. Als nächstes soll das Vereinshaus in Innerratschings umgebaut werden. Für den FCS beginnt heuer die 5. Saison in der Serie B. Wir schauen zum Ukraine-Krieg. Da haben die Unterstützerländer, die sogenannte Koalition der Willigen, sich in Paris getroffen und ihr weiteres Vorgehen besprochen. Frankreichs Präsident Macron hat angekündigt, dass es in den Nachbarstaaten der Ukraine schon bald gemeinsame Militärmanöver geben soll. Und zwar mit der geplanten internationalen Schutztruppe. Diana Kramer berichtet.
4: Damit wolle man zeigen, dass man bereit, entschlossen und glaubwürdig sei, sagte Macron nach dem Treffen in Paris, an dem auch Bundeskanzler Merz und der ukrainische Präsident Zelensky teilnahmen. Die von Europa geführte und von den USA unterstützte multinationale Schutztruppe soll einen möglichen Waffenstillstand in der Ukraine absichern. Mit der Ankündigung, dass die Truppe nun bereits einsatzbereit sei, überraschte Macron. Er ließ allerdings offen, wer konkret an den Manövern beteiligt sein soll und wann und wo diese stattfinden sollen.
3: Und jetzt zur Fußball-Weltmeisterschaft. Da sind noch 4 Mannschaften im Rennen. Heute Abend findet das erste Halbfinalspiel statt. Um 21 Uhr werden Frankreich und Spanien gegeneinander antreten. Morgen Abend folgt dann das 2. Halbfinale. England spielt gegen Argentinien. Und dann steht fest, welche beiden Mannschaften sich beim Finale am Sonntag gegenüberstehen werden. Und mit dicken Wolken, Gewittern und Sonne geht's durch den Dienstag. Gleich hören Sie mehr zum Wetter.
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3: Mit einer Mischung aus vielen Wolken, zwischendurch Sonnenschein und gewittrigen Regenschauern geht's durch den Dienstag. Es ist schwül und warm in Südtirol. Unter der dicken Wolkendecke hat es über Nacht kaum abgekühlt. Schon jetzt messen wir 23 Grad in Auer, 22 in Gargazon, 21 Grad in Klausen und 15 in Toblach und Wolkenstein. Untertags werden es 28 Grad im Bibtal und 33 im Unterland. Morgen zur Wochenmitte geht es weiter mit Sonne, dicken Wolken und am Nachmittag und gegen Abend neuen Gewittern.
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12: Guten Tag, aus der Landesverkehrsmeldezentrale begrüßt Sie Barbara Widot. Auf der Brenner Autobahn in Richtung Süden zwischen Sterzing und Brixen 4 Kilometer Stau nach einem Unfall. Wegen der zweiten Etappe der Dolomitenradrundfahrt kommt es auf folgender Strecke zu kurzzeitigen Verkehrsanhaltungen. Start um 9 Uhr in Weilbruck, Pontives, Santurich, Sellajoch, Bordojoch, Arabba, Campo Longopass, Corvara, Kulfusk, Grödnerjoch, Wolkenstein mit Ankunft in Weilbruck um ca. 16.30 Uhr. Der Abschnitt Kulfusk-Grödnerjoch ist von 13.30 Uhr bis 15.30 Uhr gesperrt. Kommen Sie gut ans Ziel.
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16: 8:03, einen schönen guten Morgen am Dienstag. Wir schreiben den 14. Juli. Ja, wir starten auch gleich wieder, nämlich geht's wieder hoch hinaus zum Radio Holiday Bergpanorama. Unterwegs auf dem höchsten Berg Südtirols, auf der Salzer Alm und im Wipptal. In wenigen Minuten geht's los. Ich bin Lisa Pöpperger, schönen guten Morgen.

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1: Guten Tag, aus der Landesverkehrsmeldezentrale begrüßt Sie Barbara Widot. Auf der Brenner Autobahn in Richtung Süden zwischen Sterzing und Brixen 4 Kilometer Stau nach einem Unfall. Wegen der zweiten Etappe der Dolomiten-Radrundfahrt kommt es auf folgender Strecke zu kurzzeitigen Verkehrsanhaltungen. Start um 9 Uhr in Weilbruck, Pontives, Santurich, Sellajoch, Pordojoch, Araba, Campo Longopass, Corvara, Kulfusk, Grödnerjoch, Wolkenstein mit Ankunft in Weilbruck um ca. 16.30 Uhr. Der Abschnitt Kulfusk-Grödnerjoch ist von 13.30 Uhr bis 15.30 Uhr gesperrt. Kommen Sie gut ans Ziel.
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3: Wir starten das Radio Holiday Bergpanorama heute einmal auf über 3000 Meter. Auf 3029, um genau zu sein, am Ort gelegen ist die Bayerhütte und zusammen ist der Bernhard bei uns. Guten Morgen.
4: Ganz genau, guten Morgen alle miteinander.
3: Bernhard, wie geht's denn da oben?
4: Du, uns geht's gut. Wir haben ein schönes Wetter, wir haben es nicht so heiß wie es unten, es haben wir und wir haben aber genau, dass es nicht langweilig wird und dann fällt uns nicht.
3: Ah super, sind auch noch Leute unterwegs, was auf Nordlage gehen und Zehn kauchen?
4: Ja, also das Wochenende ist ganz gut gewesen, haben schon viele unterwegs gewesen. Sonntag ist der Ortler schon begangen worden von alle Seiten, fällt er nicht.
3: Ja super, perfekt. Also die ganzen Wege sind gut beieinander und kein Thema.
4: Ja genau. Genau, überhaupt was die Wege anbelangt, wie du sagst, wir haben uns heuer direkt hergerichtet, weil bei uns da ist die Forst zuständig im Nationalpark für die Wege. Und der hat von der Saison den Weg für die Bayer auch mal richtig hergerichtet wieder. Da, wo es ein bisschen eingebrochen ist und so weiter. Also, das ist alles tipptopp.
3: Ja, super. Voll eine wichtige Arbeit, gell? Weil so viele Wege, wie es im ganzen Land gibt.
4: Ja, freilich. Wir müssen schon in Stand gehalten werden.
3: Mhm. Und auch besonders, wenn es 10 Kauchen auf über 3000 Meter geht, ist nicht ganz ohne.
4: Ja, eben. Weil da ist natürlich ein paar Stellen, was ziemlich abschüssig ist. Nicht? Und wenn es ein paar andere Wege stehen sich halt noch ein bisschen technisch leichter.
3: Mhm, auf jeden Fall. Du, Bank, auf über 3000 Meter eben auf der Bayerhütte oben, da gibt es ja andere Umstände, auch, was nicht allem uns leicht sind. Zum Beispiel auch so die Essenslieferung oder so die Vorräte, was ihnen geliefert werden. Wie schaut denn das aus? Ich habe gehört, da gibt es jetzt ein Pilotprojekt, Bank.
4: Ja, genau. Wir haben ja keine Saalbahn und keine Straße freilich da und haben wir bis jetzt alles mit dem Hubschrauber auch geliefert. Und dann lässt halt allen viel zusammenkommen. Dann kommt man alle zwei, drei Wochen und dann muss man halt ein bisschen schauen, dass man mit den Frischsachen auskommt. Und das ist ziemlich eine logistische Herausforderung eigentlich halt schon gewesen. Wir haben es halt schon so getan. Seit heuer probieren wir in Transport mit Transportdrohnen zu machen, mit der Firma Verbozen. Und da haben wir jetzt eine regelmäßige Lieferung ausgemacht, dass wir alle Woche zu einem fixen Tag die Lieferungen machen. Freilich kannst du nicht so viel Gewicht auflegen, aber für die Frischsachen müsste es reichen. Jetzt haben wir letzte Woche das erste Mal das probiert und dann hat es ganz gut geklappt. Und diese Woche machen wir weiter und dann werden wir schon sehen, wie das geht.
3: Ja, voll spannend. Also die neuen technischen Hilfsmittel nutzen, damit es ein Winkomotor habt da eben.
4: Ja, genau. Nutzen wir schon alles aus. Das ist in Zusammenarbeit mit der Provinz, logisch, die wir das mitfinanziert. Und es sind ein paar Hütten auch schon dabei, überhaupt Landesschutzhütten. Und dann schauen wir mal, wie das klappt.
3: Ja, jetzt weil du gesagt hast, gerade wegen Mitfinanzieren, das ist ja eigentlich für ein riesen finanzieller Aufwand, sei es in Hubschrauber auch zu schicken, sei es irgendwie anders, das Lebensmittel und die Sachen auf die Hütte zu transportieren, gell?
4: Ja, sicher, du sagst es. Und freilich, der Betrieb in Thal, ist das keine Kosten, dann kommt der Lieferant bis vor der Haustür. Und bei uns ist das die größte Kosten eigentlich, bis das Zeug eigentlich alles bei uns da ist. Weil so ein Hubschrauber kostet noch schon etwas, ne? Ist ja klar. Mhm. Und der Bruder, der muss etwas mit, der muss freilich etwas mitzahlen, aber jetzt mit der Hilfe von der Provinz ist das jetzt momentan günstiger als mit dem Hubschrauber.
3: Ja, klar. Du und wahrscheinlich bald die Lieferungen kommen, besonders mit dem Hubschrauber, das ist noch eine Riesenmenge, oder du brauchst noch alle Helferinnen und Helfer, die was du kriegst in deinen Augenblick, genau, Paula Kimp.
4: Ja, genau. Wir jetzt halt, Kimp halt her, die nur mal lecker 600 Kilo und dann zwei, drei Mal, dann hast du halt ein paar Tonnen da stehen und dann musst du das halt live verräumen. Nein, aber das, wie gesagt, das ist alles gegangen und wir sind auch voll zufrieden mit den Hubschrauberfirmen, aber jetzt dürfen wir das alle neue Wege ausprobieren. Da fällt er nicht.
3: Ja, cool, spannend. Allem innovativ bleiben, auch auf der Herche.
4: Ja, innovativ auf über 3000 Meter. Du sagst es.
3: Super. Du, Bernhard, vielen, vielen, vielen Dank. Ich schicke dir jetzt und deinem Team ganz liebe Grüße auf die Bayer-Hitte auch, und zwar auch via Telefon und dort mit der Drohne. Aber ich wünsche euch ganz einen schönen Tag und ganz eine schöne Woche noch, und wir hören uns bald wieder.
4: Ja, danke. Großen Dank. Schöne Grüße zurück ins Tal. Und ich freue mich, wenn ihr nächstes Jahr seht bei mir. Einmal.
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1: Von der Bayer-Hitte geht es in weiter zu der zweiten Station von Radio Holiday Bergpanorama Heinz, und zwar auf die Laranzach Schweige. Wir sind auf der Seiser Alm jetzt oben und sind bei Fabian. Guten Morgen.
2: Ja, hallo, grüß euch, guten Morgen.
1: Fabian, wie geht's euch? Erzähl kurz.
2: Ja, uns geht's super. Wir genießen da alleweil den herrlichen Sommer und machen wieder Sommerferien, so wie unsere Gäste auch, und ja, ums ganz fein da.
1: Sommerferien heißt aber bei euch wahrscheinlich rund um die Uhr wird gearbeitet.
2: Ja, das heißt schon, logisch müssen wir auch arbeiten, aber im Vergleich zum Winter ist bei uns da relativ ruhig und dann können wir es auch wieder genießen, um auch wieder Zeit mit den Gästen zu reden und sein wieder fernab von Trubel, so wir so da auf der Seiser Alm.
1: Ja, fein, schön. Du, bei Enk, die Hütte ist schon relativ groß, oder? Wenn man also die Foto online anschaut, mit der großen Terrasse heraus, da beschreib uns ein wenig, wie man uns das vorstellen kann.
2: Ja, groß, jawohl. Wir haben eine feine Terrasse. Wir haben schon, was haben wir, vielleicht in Sommer so 100, 150 Sitzplätze draußen auf der Terrasse. Hell haben wir schon, ja, aber wir haben, der ist nicht allem voll, sagen wir mal so. Und eben, wir sind ja für den Winter ausgerichtet von der Hütte. Wir sind jetzt direkt neben der Piste und im Sommer ist dann wieder ruhiger bei uns, was die Leute logisch auch schätzen, weil es gibt auch logisch auf der Seiser Alm gewisse Orte, wo die Leute oder die Massen eher, sagen wir mal so, hingehen. Und wir sind ja wieder fernab von uns, also bei uns kommen die Leute eher gezielt her und nicht durch Zufall. Und ja, genießen es dann eigentlich bei uns, haben die Zeit, dass es ganz ruhig ist und ja.
1: Ja, schön. Bei Bank geht ein Lift vorbei, aber ist der im Sommer noch gar nicht eingeschalten, sozusagen?
2: Nein, genau, der ist im Sommer nicht eingeschalten, der ist live im Winter.
1: Mhm, ja, fein. Und bei Bank wahrscheinlich, ich kann mir gut vorstellen, mit den Kindern waren sie viel auch und spazieren, oder? Weil der Weg ist jetzt ja nicht schwierig. Nachher ist das eigentlich für die Familien ein super Ausflugsziel.
2: Ja, ganz genau. Also bei uns kommen logischerweise ganz viele mit Familien her, weil es auch nicht weit ist und man mit dem Kinderwagen auch herkommt. Sonst logischerweise auch ganz viel mit den Radlern mittlerweile, weil es auch ganz ein einfacher Weg ist. Also man muss technisch gar nichts kennen, weil wir mit dem Auto ja die Straße da herfahren. Und ja, wenn man von Kompatsch draußen hintergeht, dann sind es circa eineinhalb Stunden und 300 Höhenmeter. Also das ist wirklich für jeden zu schaffen. Auch oft einmal kennen ältere Gäste, die könnten dann mit dem Bus bis Wien reingehen nach vorne und dann von Sam sind es einmal eine halbe Stunde. Das ist wirklich für jeden schaffbar.
1: Ja, super. Und dann ist man auf der Seiser Alm und hat einen traumhaften Ausblick halt, oder?
2: Ja, ganz genau. Also es ist wirklich so, bin so von der Hütte aus, durch die Fenster außen hat man einen Traumausblick auf Lang- und Plattkofel. Oft einmal kannst du meinen, das Fenster ist ein Bild, aber es ist wirklich so.
1: Ja, voll schön. Wie schaut es bei dir aus? Kommst du im Sommer irgendwo hin? Kannst du auf eine Wanderung gehen?
2: Ja, das ist eine ganz gute Frage. Wir haben uns heuer entschieden, es sind vielleicht oft mal viele schockiert, aber wir haben uns heuer im Sommer entschieden, samstags Ruhetag zu machen, weil unsere Hauptsaison ist logischerweise im Winter und die umgestellt haben alle gern das Wochenende frei und dann haben wir uns einfach dazu entschieden, samstags Ruhetag zu machen. Also haben wir zu, außer in August haben wir mal auf.
1: Ja, wieso nicht? Der Recht hat was.
2: Ja, na, mich dann auch dazu eine Runde zu machen.
1: Ja, eben, hast du richtig.
2: Weil und es ist die anderen Hütten zu besuchen.
1: Genau, weil es ist die Hüttenwirtinnen und Hüttenwirte müssen halt öfter auf das Bergerlebnis verzichten und erzählen vor allem die Leute, wie schön das ist. Und da können sie hinwandern und das können sie denn.
2: Ja, das stimmt, ja.
1: Na, Fabian, nicht. Ganz, ganz liebe Grüße, schick hat dich da jetzt auch und zu dir und zu deinem Team auf die Laranzer Schweige. Und wir hören uns demnächst wieder. Ganz einen schönen Sommer derweil.
2: Ja, danke fürs Anrufen und ich freue mich, wenn wir uns wieder hören. Danke, tschüss.
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1: Die letzte Station von Radio Holiday Bergpanorama heißt es schon wieder. Und die Sell liegt auf 1800 Meter über Sterzing. Und zwar ist sie die Brandner Alm. Und wir sind jetzt bei der Erna. Guten Morgen.
2: Hallo Lisa, guten Morgen. Guten Morgen, liebe Hörerinnen und Hörer von Radio Holiday.
1: Erna, wie geht's denn da oben?
2: Uns geht's ganz gut momentan. Ist alles super einmal. Das Wetter passt und alles gut, ja.
1: Super, hey, ist fein zu hören. Du, ihr mir gedenkt, ich frage dich gerne mal, wie lange dass du schon oben bist auf der Brandner Alm?
2: Wie viele Jahre?
1: Ja, und wie du da Augenkämpf bist.
2: Ja, ich habe mich jetzt halt auch verschlagen, gell? Mein Mann kennengelernt und heuer machen wir den 40. Sommer.
1: Okay, nicht schlecht.
2: Auf der Halbe, ja. Ja.
1: Wow.
2: Mittlerweile sind die Jungen auch schon eingestiegen, nicht im Betrieb. Der Sohn ist schon 20 Jahre da als Koch jetzt und dann geht es halt weiter. Die Enkel helfen schon fleißig mit und auch wenn man weiß, dass es weitergeht, dann tut man auch gern weiterarbeiten, nicht?
1: Mhm. Das hat jetzt ein kompletter Familienbetrieb.
2: Schon ziemlich, ja. Schon mit Umgestellten auch, aber halt schon Familienbetrieb, ja, hauptsächlich, ja.
1: Alle involviert, ja, cool. Du hast gesagt, jetzt auch im Verschlagen, wie hat das angefangen bei dir? Der Mann schon oben gewesen, hat in die selben Alben schon davor gehört?
2: Ja, die Albe ist schon davor im Besitz gewesen. Er ist schon eigentlich als junger Bursch schon allem auf die Albe gegangen mit seinem Vater, mit dem Großvater und Die Mutter ist noch in Augustauer, weil sie da halt, wo wir jetzt die Hütte stehen haben, da war früher ein Stadele. Da haben sie noch das Mot gemacht in August, haben sie heim gemacht. Und die alte Hütte ist ein bisschen weiter oben gewesen und da hat sie mit zweimal oder dreimal, glaube ich, in Stall die Lawine vertragen und dann haben sie entschlossen, runter das Stadele wegzutieren und die Hütte und Stall alles ein bisschen tiefer zu verlegen. Und seitdem steht die da, seit 78, meine ich, ja. Der hat die Hütte da jetzt auf den Platz, wo sie jetzt ist. Mit Stall und Hütte.
1: Ja, cool. Was habt ihr für Viecher, also, wenn du jetzt sagst, ich habe einen Stall dabei?
2: Ja, wir haben alles Melchviech mittlerweile leimer. Früher war schon Kälber auch und so. Aber mittlerweile tun wir leimer mit dem Melchviech, weil wir die Milch eben alle verarbeiten zu Butter und Graukäse. Und sonst haben wir vier Faxen da eben. Wenn wir nachher in Herbst noch Speck und Kaminwurzen machen und es ist nochmal ein kleines so Ding raus mit ein paar Hennen, ein paar Enten und ein paar Haseln meistens. Und ja, mehr haben wir nicht zum Fisch.
1: Ja, cool.
2: Und zwei Hunde.
1: Ah ja, das heißt für die Kinder ist da auch natürlich nachher volles Paradies, wenn man die ganzen Fischlein anschauen kann.
2: Ganz, ganz genau. Es ist auch wie ein kleiner Kinderspielplatz, wo sie sich genau halten können. Und eine kleine Liegeterrasse, dass die Leute ein bisschen anschalten können und das Bergpanorama genießen können, einen Rundumblick. Und ja, nein, ist ja für alle ein bisschen was dabei.
1: Ja, schön. Du, Erna, ich bedanke mich heute schon wieder ganz herzlich bei dir. Schick halt liebe Grüße zu Enkhauchen nach Störzing bzw. auf die Brandner Alm. Und ich glaube, die Leute sollen halt einfach selber vorbeikommen und ein wenig genießen bei Enk, oder?
2: Ganz genau, so würde ich auch sagen. Jetzt, wenn es ganz kurz entschlossene gibt, bei Dienstag, heute ist Dienstag, da haben wir unseren Ruhetag noch in Juli, gell? Aber ab Mittwoch sind wir wieder da.
1: Perfekt, hell, wissen wir jetzt an der Nage ganz gut. Danke dir, Erna, ja. Ganz liebe Grüße.
2: Danke dir, Lisa. Danke, danke, vielen Dank, danke.
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5: Der Start in den Dienstagmorgen mit heute am 14. Juli mit Radio Holiday. Einen schönen guten Morgen. Es ist kurz vor 8:30, das heißt gleich geht's wieder ins Service-Paket und das jetzt mit Musik von One Republic.

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2: Guten Morgen, ich bin Gunde Bichler. Auf der Brennerautobahn im Bibtal hat sich vor kurzem ein schwerer Verkehrsunfall ereignet. Auf der Südspur bei Mittewald ist ein PKW auf einen LKW geprallt. Drei Personen sind im Wrack eingeklemmt worden. Im Einsatz sind Weißes Kreuz, Rettungshubschrauber und freiwillige Feuerwehren. Immer öfter werden in der Messe Bozen verschiedene Veranstaltungen organisiert, wie Kongresse, Tagungen und Events. Heuer waren es schon 25 Veranstaltungen zu Kultur, Soziales und Bildung. Hauptgeschäft bleiben aber die verschiedenen Messen. Die verbogene Brücke über die Etsch in Laas im Finchgau wird jetzt wieder gerade gebogen. Das soll noch im Juli gemacht werden. Dann muss sie saniert werden. Die Brücke ist erst im März eingesetzt worden. Schon kurze Zeit später sind aber die Mängel aufgetreten. Die EU stärkt die Rechte von Fluggästen. Fluggesellschaften müssen ihre Passagiere künftig schnell informieren, Entschädigungen innerhalb einer Frist auszahlen und manche Extragebühren dürfen nicht mehr eingehoben werden. In einem Jahr treten die neuen Fluggastrechte in Kraft. In Amerika hat es wieder tödliche Schüsse durch Polizisten gegeben. Daran sollen auch Beamte der Einwanderungsbehörde ICE beteiligt gewesen sein. Ein 26-Jähriger aus Kolumbien sollte abgeschoben werden. Er soll versucht haben, sich dem zu entziehen.
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4: Wir blicken zum Wetter gemeinsam mit Meteorologe Günther Geier und er verrät uns, wie denn die Aussichten für heute sind.
5: Ja, heute wird es wieder schwülwarm und in dieser schwülen Luft können schon in der ersten Tageshälfte von Westen her einige gewitterige Regenschauer durchziehen. Etwas häufiger sind sie dann am Nachmittag und Abend. Dazwischen kommt aber auch die Sonne zum Vorschein.
4: Wie sieht es denn heute am Dienstag mit den Temperaturen aus?
5: In den Tälern erwarten wir heute Höchstwerte von 26 bis 33 Grad. Und sehr warm ist es auch auf den Bergen. In 2000 Metern Werte um 14 Grad.
4: Und was erwartet uns in den kommenden Tagen?
5: Ja, da geht es mit Sonnenschein und Gewittern weiter. Etwas stabiler wird es vorübergehend am Donnerstag. Und die Temperaturen, die bleiben hochsommerlich. Wir erwarten Höchstwerte bis 33 oder 34 Grad. Erst Richtung Wochenende gehen sie etwas zurück.
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4: 8.32 Uhr, unser Blick auf die Brenner Autobahn. Die ist in beiden Richtungen bei Mittewald nach einem Unfall gesperrt worden. Es gibt schon mehrere Kilometer Stau. Auf der Brenner Staatsstraße, da gilt zwischen Mauls und Freienfeld ein Fahrverbot für alle Fahrzeuge mit einer Gesamtlänge von über 12 Metern. Ausweichen geht nur über die Brenner Autobahn, beziehungsweise hier muss man den Stau absitzen. Auf der Brenner Staatsstraße gibt es ebenfalls schon Zeitverlust, nämlich bei Franzensfeste in Richtung Norden aufgrund des Unfalles von 20 Minuten, weil die Personen eben versuchen auszuweichen. Und noch ein Hinweis, wegen der zweiten Etappe der Dolomiten-Radrundfahrt kommt es auf folgender Strecke zu kurzzeitigen Verkehrsanhaltungen. Start ist um 9 Uhr in Weidbruck. Es geht weiter nach Pontives, St. Ulrich, über Sellajoch, Bordeaux-Joch, nach Araba, den Campo Longo Pass, nach Corvara, Kolfusk, übers Grödnerjoch, nach Wolkenstein und dann mit Ankunft in Weidbruck um ca. 16.30 Uhr. Der Abschnitt Kolfusk-Grödnerjoch ist von 13.30 Uhr bis 15.30 Uhr gesperrt. Allen unterwegs, gute und sichere Fahrt!
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0: 8.36 Uhr. Schönen guten Morgen am Dienstag. Ja, auch wenn das Wetter vielleicht heute nicht so mitspielt, es sind Sommerferien auch in Südtirol. Und was könnte man da so machen? Ja, besonders die Kinderunterhaltung, die ist natürlich gefragt in diesen Tagen. Und da hätte ich jetzt einen Vorschlag.
1: Heute am 14.07. gibt es wieder das Kinderkino und zwar mit Shorty und das Geheimnis des Zauberriffs. Hier geht es um einen lebhaften Barsch, der heißt eben Shorty, und seiner kleinen Schwester Indigo. Da spielt auch noch der Sägefisch Jack eine Rolle und die leben in einem bunten Korallenriff. Und sie könnten eigentlich ein sorgenfreies Leben haben, wenn da nicht die Menschen wären, die sogenannten Fischesser. So beginnen sie dann eine Reise und ein Abenteuer beginnt.
2: Wir suchen das Zauberriff.
3: Was soll das denn sein?
4: Ein Riff, wo es keine Menschen gibt.
2: Shorty!
4: Lass uns dieses Riff finden.
1: Am Abend haben wir dieses Mal kein Kino, sondern unsere Ufer-Fanmeile, Public Viewing. Wir freuen uns, wenn ihr alle kommt und mitjubelt.
0: Gunther Niedermayer, Leiter des Jugend- und Kulturzentrums Ufer in Bruneck. Heute um 21 Uhr, da stehen sich im ersten Halbfinalspiel Frankreich und Spanien gegenüber.
5: Hallo, da ist der DJ Solastic. Heute geht es wieder weiter mit der Fanmeile in Ufer zusammen mit unserem Kollektiv Nova. Wir freuen uns alle, wenn das Camp. 2 Stunden vorher gibt es schon das Aperitivo mit DJ-Sets und yes, genau, wir freuen uns.

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5: Einen schönen guten Morgen am Dienstag. Es ist 8.44 Uhr und gemeinsam mit Bon Jovi geht's jetzt schon wieder in Richtung Nachrichten. Ich bin Lisa Pipperger, wünsche einen schönen Tag. Wir hören uns.

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3: Mehrere Verletzte bei schwerem Unfall im Wipptal. Neue Fluggastrechte in einem Jahr in Kraft. Und es ist bewölkt, schwül und warm. Ich bin Gunde Bichler. Guten Morgen.
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3: Ein schwerer Verkehrsunfall hat sich in der Früh im Wipptal ereignet. Auf der Südspur der Autobahn zwischen Sterzing und Brixen ist gegen 7:15 auf der Höhe von Mittewald ein PKW auf einen Lastwagen geprallt. 3 Personen sind im Wrack eingeklemmt worden. Im Einsatz sind Weißes Kreuz Brixen, Notarzt und Rettungshubschrauber und die Freiwilligen Feuerwehren von Sterzing und Brixen. Näheres zum Unfallhergang ist noch nicht bekannt. Im Finchgau muss eine neue Brücke schon wieder saniert werden, und zwar in Laas. Die Brücke aus Stahl ist erst im März eingesetzt worden, hat sich aber schon bald verbogen und kann deshalb zurzeit nur von Fußgängern und Radfahrern genutzt werden, nicht aber von PKWs und Lastwagen. Jetzt gibt es einen Plan für die Sanierung der Brücke. Bürgermeisterin Dröger hat ihn im Gemeinderat vorgestellt. Noch jetzt im Juli soll der verbogene Obergurt wieder gerade gebogen werden, und dann wird die Brücke verstärkt und asphaltiert. Der Gemeinde entstehen keine zusätzlichen Kosten, sagt die Bürgermeisterin. Dafür komme die Versicherung auf. Die Messe Bozen wird immer öfter Veranstaltungsort für Kongresse, Tagungen und Events von Verbänden. Das sagt Messedirektor Thomas Mohr. Heuer waren es schon 25 Veranstaltungen mit rund 24.000 Teilnehmern zu unterschiedlichen Themen wie Kultur, Soziales, Bildung und Musik. Messen bleiben aber weiterhin das Kerngeschäft in Bozen Süd, sagt der Messedirektor. Fluggesellschaften müssen ihre Gäste künftig bei Problemen schnell informieren, Entschädigungen innerhalb einer Frist auszahlen und dürfen manche Extragebühren nicht mehr einheben. Das haben die Mitgliedstaaten der EU beschlossen. Die neuen Fluggastrechte treten voraussichtlich in einem Jahr in Kraft. Das berichtet Dieter Ebeling aus Brüssel.
4: Bei Verspätungen, die von der Fluggesellschaft zu verantworten sind, ändert sich nicht sehr viel. Ab 3 Stunden gibt es Entschädigungen, abhängig von der Flugdauer. Neu sind Zeitvorgaben. Innerhalb von 4 Tagen muss der Passagier über seine Rechte informiert werden. Dann hat er 9 Monate für die Beantragung Zeit. Eine Entscheidung kommt innerhalb von 30 Tagen. Im Netz müssen jetzt übrigens immer die Tarife mit einem Gepäcktrolley angezeigt werden. Und die Sitzplatzreservierung von Kindern unter 14 Jahren bei den Eltern kostet künftig nichts mehr.
3: Wieder hat es in den USA ein Todesopfer gegeben bei einem Einsatz unter Beteiligung der Einwanderungsbehörde ICE, diesmal im Bundesstaat Maine. Es ist der 2. innerhalb weniger Tage. Ein kolumbianischer Staatsbürger sollte abgeschoben werden. Er soll versucht haben, sich einer Festnahme zu entziehen. Daraufhin sei er erschossen worden, das berichten amerikanische Fernsehsender. Das Vorgehen der Beamten hat heuer schon öfter für Entsetzen gesorgt. Im Jänner sind in Minneapolis 2 amerikanische Staatsbürger erschossen worden. Daraufhin war die Lage eskaliert. Es hat wochenlange Proteste gegeben. Und heute gibt's Sonne, Wolken und Gewitter. Mehr zum Wetter hören Sie gleich.
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3: Die Luft in Südtirol ist warm und feucht. Es halten sich momentan viele Wolken und schon am Vormittag können erste Gewitter niedergehen. Bis zum Abend hin ist immer wieder mit Regen, Blitz und Donner zu rechnen. Zwischendurch scheint aber auch die Sonne. Die Temperaturen steigen wieder an auf 28 bis 33 Grad. Aktuell messen wir 23 Grad in Kaltern, 22 in St. Martin im Passaia, 20 Grad in Sarntein und 19 in Oberfintel und Sterzing. Morgen Mittwoch scheint untertags die Sonne, gegen Abend bilden sich neue Wärmegewitter.
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11: Aus der Landesverkehrsmeldezentrale begrüßt Sie Barbara Widot. Die Brenner Autobahn wurde in beiden Richtungen zwischen Sterzing und Brixen nach einem Unfall wieder geöffnet. Es gibt in beiden Richtungen jeweils 4 Kilometer Stau. Kommen Sie gut voran.
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1: Die Lana Franz GmbH in St. Lorenzen sucht zum sofortigen Eintritt einen jungen, dynamischen Magazineur. Du liebst Ordnung und hast gerne die Übersicht? Dann bewirb dich jetzt per E-Mail an info@lana.it oder ruf an. Optik Rapid sucht dich. Du hast Freude am Verkauf, du berätst gerne und Mode und Optik sind genau dein Ding. Gesucht wird eine motivierte Verstärkung für Verkauf, Beratung und Optik. Auch Lehrlinge sind herzlich willkommen. Es erwartet dich ein junges, dynamisches Team, eine abwechslungsreiche Tätigkeit, ein sicherer Arbeitsplatz, flexible Arbeitszeiten und eine faire Bezahlung mit attraktiven Benefits. Schick deine Bewerbung an bruneck@optik-rapid.com. Die Firma Weidlaner Metallbau aus Innichen sucht Schlosser, Hilfsarbeiter und Schweißer zum sofortigen Eintritt oder nach Vereinbarung. Geboten wird eine abwechslungsreiche Arbeit, sehr gute leistungsgerechte Entlohnung. Weitere Infos unter info@weidlanermetallbau.it. Sie lieben Schmuck und möchten ihn nicht nur tragen, sondern auch aktiv damit arbeiten. Das Schmuckgeschäft Lapis in der Brunecker Stadtgasse sucht einen Verkäufer, Verkäuferin in Vollzeit. Auch Quereinsteiger sind herzlich willkommen. Schicken Sie eine Kurzbewerbung an info@lapisshop.it oder kommen Sie direkt im Geschäft vorbei. Die Lana Franz GmbH in St. Lorenzen sucht zum sofortigen Eintritt einen jungen, dynamischen Verkäufer, Verkäuferin für technische Artikel. Du arbeitest genau und bist technisch versiert, dann bewirb dich jetzt per E-Mail an info@lana.it. Du suchst einen Sommerjob und arbeitest gerne mit Menschen, dann werde Teil des jungen Teams im Hotel Christoph in Welsberg. Ob Student, Studentin oder Quereinsteiger, Quereinsteigerin, gesucht werden ab sofort motivierte Teamplayer für Front-Office-Rezeption. Als Aushilfe für Samstag und Sonntag von 13 bis 18 Uhr bis Saisonende. Du hast ein freundliches und gepflegtes Auftreten, Motivation, Zuverlässigkeit und Teamgeist, gute Deutsch-, Italienisch- und Englischkenntnisse, dann melde dich telefonisch oder per E-Mail info@hotel-christoph.com. Der Gesundheitsbezirk Bruneck sucht einen technischen Zeichner, Zeichnerin für das Technische Amt. Zu den Aufgaben gehören die Erstellung und Aktualisierung von technischen Zeichnungen und Plänen mit AutoCAD sowie die Mitarbeit bei Bau-, Umbau- und Sanierungsprojekten in Zusammenarbeit mit Technikern und externen Partnern. Vorausgesetzt werden eine technische Ausbildung oder vergleichbare Qualifikation, gute AutoCAD-Kenntnisse, eine sorgfältige und zuverlässige Arbeitsweise sowie der Zweisprachigkeitsnachweis. Das Einstiegsgehalt beträgt rund 2.300 Euro brutto monatlich Vollzeit. Bewerbungen sind bis zum 24. Juli 12 Uhr möglich und zwar unter sabes.onboard.org/jobs. 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Bist du interessiert, dann melde dich gerne unter der E-Mail-Adresse hr@intercable.com.
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3: Schwerer Unfall im Wipptal fordert Todesopfer. Amerika will Kontrolle über Straße von Hormus. Und heute gibt's noch Gewitter. Ich bin Gunde Bichler. Schönen Dienstagvormittag.
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3: Der schwere Verkehrsunfall in der Früh im Wipptal hat ein Todesopfer gefordert. Zwei weitere Menschen sind zum Teil schwer verletzt worden. Gegen 7:15 ist auf der Südsporter Autobahn bei Mittewald ein PKW auf einen LKW aufgefahren. Drei Personen sind im Wrack eingeklemmt worden. Die Verletzten sind von den Sanitätern des Weißen Kreuzes und vom Notarzt erst versorgt worden und ins Krankenhaus gebracht worden. Auch ein Rettungshubschrauber war im Einsatz. Die Freiwilligen Feuerwehren von Sterzing und Brixen räumen die Unfallstelle. Die Uni Bozen bietet auch heuer wieder die Karrieremesse an für Firmen, diesmal an zwei Tagen. Es geht darum, Firmen mit jungen Talenten in Kontakt zu bringen. Voriges Jahr haben 70 Firmen daran teilgenommen, heuer sind es doppelt so viele Plätze. Die Anmeldung für die Firmen startet heute, die Teilnahme ist gratis. Zwischen Amerika und Iran bleiben die Spannungen bestehen. Die USA haben in der Nacht wieder Ziele im Iran angegriffen. Und Präsident Trump hat angekündigt, dass sein Land die Straße von Hormuz im Persischen Golf künftig selbst kontrollieren wird. Tina Eck berichtet aus Washington.
4: Trump sagt, dass die USA die volle Kontrolle über die Straße von Hormuz übernehmen und diese betreiben wollten. Dies beinhaltet eine Transitgebühr von 20% des Frachtwertes von Lastschiffen, denen die USA sichere Passage gewährleisten. Die USA würden dieses Geleit nicht umsonst machen, erklärt Trump. Iranische Schiffe werden fortan wieder von allen heimischen Häfen blockiert. Die Fronten sind erneut verhärtet. Infolge der jüngsten Angriffe ist die Schifffahrt durch die Meerenge drastisch zurückgegangen.
3: Rund 2 Dutzend Amerikaner sind gerade im Ausland gestrandet. Sie dürfen vorerst nicht zurück nach Amerika, weil sie in Kongo sind oder waren. Und weil es dort einen Ebola-Ausbruch gibt, hat die amerikanische Regierung die Personen auf eine Flugverbotsliste gesetzt. Sie müssen jetzt 3 Wochen in einem anderen Land außerhalb von Kongo verbringen, bevor sie in die USA zurück dürfen. Erst am Montag ist ein US-Bürger mit Ebola in das Universitätsklinikum von Frankfurt eingeliefert worden. Und schon im Mai war ein anderer Amerikaner mit einer Infektion in Deutschland behandelt worden. Und es ist schwül und warm, dazu bewölkt. Gleich hören Sie die weiteren Aussichten.
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3: Kein leichtes Spiel heute für die Sonne in Südtirol. Die Luft ist feucht, es ist schwül und warm. Dicke Wolken haben sich gebildet und im Laufe des Tages kann es regnen und Gewitter geben. Zwischendurch scheint die Sonne. Die Temperaturen steigen an auf 28 bis 33 Grad. Schon jetzt messen wir 20 Grad am Ritten und im Flersch, 19 am Reschen, 18 Grad im Prax und 25 in Salurm. Morgen Mittwoch geht es weiter mit Sonne untertags und Wärmegewittern am Abend.
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10: Schönen Vormittag aus der Landesverkehrsmeldezentrale. Auf der Brenner Autobahn in Richtung Süden ist die Einfahrt Sterzing nach einem Unfall gesperrt. Lkw-Stau gibt es in Richtung Süden zwischen Brenner und Brixen und in Richtung Dorn zwischen Klausen und Brixen. Wegen der zweiten Etappe der Dolomiten-Radrundfahrt kommt es auf folgender Strecke zu zeitweiligen Sperren. Waldburg, Pontivis, St. Ulrich, Salajoch, Bordojoch, Araba, Campolungo-Pass, Corbara, Kolfuschk, Grönojoch, Wolkenstein mit Ankunft in Waldburg um ca. 16.30 Uhr. Der Abschnitt Kolfuschk-Grönojoch ist von 13.30 Uhr bis 15.30 Uhr gesperrt. Allen unterwegs, gute Fahrt!
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15: Wir starten in den Dienstagvormittag, 5 Minuten vor 10, die genaue Zeit. Ich bin Judith Brucker und ja, fußballtechnisch starten wir in diesem Vormittag mit Shakira und Burna Boy, Die Die, die aktuelle WM-Hymne. Ja, die letzten Tage stehen an von der Fußball-Weltmeisterschaft, da wird es nochmal so richtig spannend. Jetzt aber erstmal zur Musik. Gute Unterhaltung.

0: Let's go, wir schauen auf Südtirolstraßen, da ist nämlich einiges los. Es braucht Geduld auf der Brenner Autobahn. Zwischen Pontigl und der Ausfahrt Brixenfahren 25 Minuten Zeitverlust wegen Überlastung. Zwischen Sterzing und Brixenfahren 30 Minuten Zeitverlust, immer wegen Überlastung. Überlastung gibt es auch auf der Brenner Staatsstraße zwischen Mittewald und Brixenfahren 35 Minuten Zeitverlust. Und eine Baustelle gibt es zwischen Brixenfahren und Franzensfeste, da verlieren sie aktuell 15 Minuten. Und eine Meldung von der Gardertaler Staatsstraße hat uns erreicht. In Stern in Fahrtrichtung Corvara gibt es Asphaltierungsarbeiten. Dort staut es auch aktuell. Vielen Dank für die Infos und gute Fahrt.
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Passenger präsentiert Alex Warren eine Single, die als emotionaler Vorbote seines kommenden Albums Wild Child dient. Der Song verbindet moderne Popmelodien mit persönlichen Themen und zeigt den Musiker von einer besonders nahbaren Seite. Verlust, Erinnerungen und persönliches Wachstum bilden dabei den emotionalen Kern der Veröffentlichung. Das Album Wild Child, dessen Titel auf den Spitznamen seines verstorbenen Vaters zurückgeht, verspricht eine sehr persönliche Reise durch Trauer, Selbstfindung und neue Perspektiven. Passenger vermittelt bereits die Stimmung dieses Projektes und überzeugt mit eingängigen Melodien sowie authentischem Songwriting. Alex Warren macht damit deutlich, dass er nicht nur starke Pop-Hooks liefern kann, sondern auch Geschichten erzählt, die emotional nachhallen und neugierig auf das kommende Album machen.

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0: Angels Above Me, Stick Figure hier bei uns mit einem absoluten Sommerkracher. Viertel nach zehn die genaue Zeit, jetzt geht's in unsere Veranstaltungstipps.
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2: Heute steht bereits Terrassenlesung Nummer 2 in diesem Sommer in der Stadtbibliothek Bruneck auf dem Programm. Zu Gast um 18 Uhr ist der Weißberger Lyriker und Mundartdichter der jüngeren Generation Albert Mayrhofer. Mit seinem Buch Lächeln ist charmant.
3: Hoi, das ist die Michi von der Stadtbibliothek Bruneck. Heute auf Nacht bei uns auf der Terrasse um 18 Uhr stellt der Albert Mayrhofer seinen zweiten Lyrikband Lächeln ist charmant vor. Es gibt charmante musikalische Begleitung, es gibt etwas zu essen, es gibt etwas zu trinken. Seid einfach dabei.
2: Mit Samstag ist das Trainingscamp des DSC Arminia Bielefeld in Kirns wieder gestartet. Heute steht das Testspiel gegen den SC Imst auf dem Programm. Los geht es um 18.30 Uhr in der Sportzone St. Sigmund Kirns bei freiem Eintritt. Die Gustav Mahler Musikwochen im Kulturzentrum in Doblach sind wieder in vollem Gange. Heute um 18 Uhr gibt Windkraft, Kapelle für neue Musik, ihr Können zum Besten. Das nächste Konzert folgt direkt am Mittwoch um 18 Uhr mit dem Corossi Quartett und am Donnerstag um 18 Uhr steht Pianist Valentin Magyar auf der Bühne. Die Südtiroler Spitzenköche Heinrich Gasteiger, Gerhard Wieser und Helmut Bachmann präsentieren am 15. Juli um 19.30 Uhr ihr neues Buch Pasta, Pizza, Passione in der Adesia Buchhandlung in Eppan. Im Rahmen des Langen Mittwochs findet neben der Buchvorstellung auch eine Verkostung ausgewählter Spezialitäten statt. Am Mittwoch geht es wieder los mit Summer Emotions in Brixen. An 4 Sommerabenden öffnen zahlreiche Gastronomiebetriebe ihre Türen und Terrassen und sorgen gemeinsam mit Live-Musik und sommerlicher Atmosphäre für unvergessliche Stunden im Herzen der Stadt. Musikalisch sorgen The Funkaholics, Lennox, Jackie Rose, DJ Tanzverbot, DJ Double D und DJ Pass Out für Stimmung. Am Donnerstag kommen Clock Clock nach Südtirol um 21 Uhr zum World Music Festival Gartennächte 2026 in den Garten von Schloss Trautmannsdorf. Seit 1996 verwandelt Merano Jazz die Stadt Meran in ein internationales Zentrum für improvisierte Musik. Das Einzigartige an dieser Veranstaltung ist die Symbiose aus Festival und Akademie. In der ganzen Stadt geben Musikerinnen und Musiker von Mittwoch bis Sonntag ihr Können zum Besten. Die Terlano Summer Nights verwandeln den Festplatz in Terlan jeweils am Donnerstag in eine sommerliche Aperitivo-Location. Musik gibt es diese Woche am 16. Juli ab 19 Uhr vom Akustikduo Azora und Jakob sowie DJ Simner. Sie sorgen für entspannte Summer-Vibes.
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0: Fred de Palma, Anita und Emis Killer mit einem wahren Sommerhit. La Testa Gira, könnte man auch so sagen, wenn man auf Südtirol Straßen schaut. Da blicken wir jetzt hin. Es ist nämlich viel los heute am Dienstag, 10:30 genau die Zeit. Brenner Autobahn, da gab es einen Unfall. Zwischen der Staatsgrenze und Ausfahrt Brixenfahren 15 Minuten Zeitverlust. Zwischen Sterzing und der Ausfahrt Brixenfahren 30 Minuten Zeitverlust nach einem Unfall. Überlastet ist die Brenner Staatsstraße. Zwischen Mittewald und der Ausfahrt Brixenfahren 30 Minuten Zeitverlust. Und 15 Minuten mehr wegen einer Baustelle brauchen Sie zwischen Brixenfahren und Franzensfeste. Und auch auf der Pustertaler Staatsstraße geht es etwas langsam voran. 10 Minuten Zeitverlust wegen Überlastung zwischen St. Lorenzen und Berchau und zwischen Rasen-Antholz und Bruneck-Ost. Ansonsten kommen Sie gut voran. Wir wünschen also viel Geduld und gute Fahrt.
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0: Die Glückstränen, Happy Tears von Isaac. Ja, bei dem die heute wohl fallen, das wird nochmal spannend. Frankreich gegen Spanien tritt heute an bei der Fußball-Weltmeisterschaft. Heute um 21 Uhr. Morgen ist dann England gegen Argentinien dran. Und Popstar Ed Sheeran hat der englischen Nationalmannschaft so als kleine Motivation während der Weltmeisterschaft erneut einen Besuch abgestattet. Der Sänger setzt damit eine Tradition fort, die bereits vor einigen Jahren begann. Mit motivierenden Worten und einem kleinen Live-Auftritt sorgte er im Teamcamp für gute Stimmung und stärkte den Zusammenhalt der Mannschaft. Nach eigenen Angaben besucht Ed Sheeran das englische Nationalteam regelmäßig seit 2021. Damals wurde er von Kapitän Harry Kane eingeladen und lernte die Mannschaft persönlich kennen. Aus dem ersten Treffen entwickelte sich eine enge Verbindung, weshalb der Musiker inzwischen bei nahezu jedem großen Turnier im Teamcamp vorbeischaut. Die Besuche sind mittlerweile ein fester Bestandteil seiner Unterstützung für die Three Lions geworden. Während seines aktuellen Aufenthalts griff Ed Sheeran auch zur Akustikgitarre und spielte seinen bekannten Hit Castle on the Hill für die Spieler. Der spontane Auftritt sorgte für eine lockere Atmosphäre und unterstrich auch die ganz besondere Beziehung zwischen dem Musiker und der englischen Nationalmannschaft. Musik spielt bei vielen Sportteams überhaupt eine wichtige Rolle, um Motivation und Teamgeist zu fördern. Sheerans Auftritt reiht sich also in diese Tradition ein. Und der Sänger, ja, der ist sich sicher, England wird Weltmeister 2026. Tja, das wird sich dann wohl zeigen morgen beim Spiel, ob England oder Argentinien weiterkommt. Wir sind gespannt. Ed Sheeran, jetzt aber erstmal hier bei uns mit Castle on the Hill.
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0: Es ist genau 10 Minuten nach 10:30 heute am Dienstag und es geht nochmal auf Südtirolstraßen. Sehr viel Geduld braucht es aktuell auf der Brenner Staatsstraße zwischen Mitterwald und der Ausfahrt Brixenfahren. 50 Minuten Zeitverlust wegen Überlastung. Weitere Meldungen gibt's jetzt von Barbara Widott.
1: Auf der Brenner Autobahn in Richtung Süden zwischen den Brenner und Brixen sowie in Richtung Norden zwischen Butzen Nord und Brixen LKW-Stau. Die Einfahrt Sterzing in Richtung Süden ist noch gesperrt. Auf der Pussertaler Stadtstraße Stau wegen Überlastung und Arbeiten. In beiden Richtungen bei Kienz, wie auch zwischen St. Lorenzen und Percha. Gute Fahrt!
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3: 5 Personen bei Unfall im Wipptal eingeklemmt, ein Todesopfer. Sparen angesagt, VW will weltweit zehntausende Stellen abbauen. Und Wolken verdecken die Sonne. Ich bin Gunde Bichler, schönen Vormittag.
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3: Der schwere Verkehrsunfall in der Früh im Wipptal hat ein Todesopfer gefordert. Zwei weitere Menschen sind zum Teil schwer verletzt worden. Gegen 7:15 ist auf der Südsporter Autobahn bei Mittewald ein PKW auf einen LKW aufgefahren. Insgesamt waren 5 Personen im Auto, 3 sind eingeklemmt worden. Die Verletzten sind von den Sanitätern des Weißen Kreuzes und vom Notarzt erst versorgt worden und ins Krankenhaus gebracht worden. Auch ein Rettungshubschrauber war im Einsatz. Die Freiwilligen Feuerwehren von Sterzing und Brixen haben die Unfallstelle geräumt. Es gibt nach wie vor keinen öffentlichen Zugang zum Kalterer See. Das bemängelt der Verbraucherschutzverein Robin und ruft das Land noch einmal dazu auf, den See für alle zugänglich zu machen. Der Kalterer See sei jener See, der am leichtesten erreichbar ist, sagt Verbraucherschützer Walter Andreas. Gerade bei dieser Sommerhitze müsste er als Ort der Erholung für alle offen stehen. Dass das geht, zeige die Region Apulien. Dort will der neue Regionenpräsident Meer und Strände wieder stärker als Allgemeingut ansehen und den Zugang zu öffentlichen Stränden ausbauen und erleichtern. In Leifers haben die Karabiniere einen jungen Mann festgenommen wegen Drogenhandels. Der Südtiroler ist den Karabiniere bei einer Kontrolle in Steinmannwald ins Netz gegangen. Er hatte über 100 Gramm Haschisch bei sich, außerdem Marihuana, Ecstasy-Tabletten und halluzinogene Pilze sowie eine Präzisionswaage. Er wurde in den Hausarrest überstellt. Der deutsche Autobauer VW muss sparen und möglicherweise Stellen streichen. Jetzt hat Konzernchef Oliver Blume zum ersten Mal das mögliche Ausmaß der Sparmaßnahmen genannt. Es sollen weltweit 50.000 Stellen gestrichen werden, das berichtet Zoita Sovali.
4: Noch ist also nicht entschieden, wie viele Jobs am Ende tatsächlich wegfallen. VW prüft derzeit, wo sie sparen lässt und will dabei auch die Arbeitskosten senken. Gleichzeitig bleibt die Zukunft mehrerer deutscher Werke offen. Blume betont aber, andere Lösungen seien immer besser, als ein Werk zu schließen. Auch alternative Konzepte für einzelne Standorte würden bereits geprüft.
3: Im Wahlkampf versprechen Politiker oft einiges, was später in Wirklichkeit gar nicht umsetzbar ist. Das ist vor allem bei populistischen Bewegungen der Fall. Deshalb hat der italienische Ökonom Cottarelli jetzt einen Vorschlag. Parteien sollten die finanziellen Kosten ihrer Wahlversprechen offenlegen müssen. So sollen Bürger besser nachvollziehen können, welche Punkte im Wahlprogramm auch wirklich machbar wären. Für diesen Gesetzentwurf wirbt Cottarelli mit der Online-Kampagne »Was kostet mich das?« Und so richtig kann sich die Sonne heute nicht durchsetzen. Später sind Gewitter möglich. Gleich hören Sie mehr zum Wetter.
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3: Die Sonne tut sich heute schwer in Südtirol, viele Wolken halten sich. Weil es schwül ist und warm, bilden sich in den nächsten Stunden immer wieder einzelne Gewitter. Richtig Abkühlung bringen sie aber nicht. Die Temperaturen steigen an bis auf 33 Grad. Schon jetzt messen wir 19 Grad in Antholz, 21 in Nenesien, 18 in Hintermodell und Wolkenstein und 22 Grad in Rednaun und Völs. Morgen Mittwoch geht es weiter mit Sonne, Wolken und später wieder Gewittern.
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13: Guten Tag, wünscht Barbara Widotta aus der Landesverkehrsmeldezentrale. Auf der Brenner Autobahn in Richtung Süden zwischen dem Brenner und Brixen sowie in Richtung Norden zwischen Bozen Nord und Brixen LKW-Stau. Auf der Pustertaler Stadtstraße Stau wegen Überlastung und Arbeiten. In beide Richtungen bei Kienz wie auch zwischen St. Lorenzen und Percha. Gute Fahrt!
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4: Und wir haben Dienstag, den 14. Juli bei uns in Südtirol, 5 Minuten vor 11. Ich bin Judith Brucker, Milky, Barov Stellar oder auch die Foo Fighters haben wir in den nächsten Minuten bei uns in der Playlist. Wir sprechen heute aber auch noch über Heuschnupfen. Ja, die Heuschnupfensaison in Südtirol dauert nämlich in der Regel von Januar bis Oktober, also ist nicht nur im Frühjahr. Die Hauptbelastung variiert dabei je nach Höhenlage. Frühblüher wie Hasel oder Erle beginnen oft schon früh im Jahr, gefolgt von einer starken Birkenblüte im März und April. Und im Sommer, also jetzt, dominieren Gräser und Brennnesseln. Also Heuschnupfen ist nicht nur im Frühjahr, sondern auch jetzt. Was man dagegen machen kann, das verrät uns heute Tammy von Seyr, unsere Kräuterexpertin.

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2: Frühling liegt in der Luft. Leider, im wahrsten Sinne des Wortes. Blüten, Staub überall und die Nase im Dauerlauf und die Augen auf Aquaplaning. Der Heuschnupfen ist da. Heuschnupfen ist wie ein schlechter DJ. Er legt genau Sam die nervigsten Lieder auf, wenn eigentlich gute Laune und Party umgesagt ist. Zum Glück gibt's aus der Pflanzenwelt ein paar sanfte Helfer für gestresste Schleimhäute. Schwarzer Johannisbeerknospen als Frühlingsbooster. Die Knospen von der schwarzen Johannisbeere gelten in der Pflanzenkunde als kleine Kraftpakete fürs Immunsystem. Als Gemomazerat oder Knospentropfen eingenommen, unterstützen sie den Körper dabei, auf Pollen etwas gelassener zu reagieren. Quasi ein inneres Halb so wild für deine Nase. Salzdampfbad für freie Atemwege. Eine Schüssel mit heißem Wasser, ein Teelöffel Salz dazu, Kopf drüber, Handtuch drüber und tief durchatmen. Befeuchtet die Schleimhäute, spült Pollenreste weg und fühlt sich um wie ein kleiner Wellness-Tempel fürs Gesicht. Klugscheißerwissen schwarzer Johannisbeere. Der botanische Name Ribes nigrum kommt von arabischem Wort Ribas, das eigentlich Rhabarber bedeutet. Heißt übersetzt, die schwarze Johannisbeere läuft offiziell unter falschen Namen. Ein kleiner Etikettenschwindel aus der Pflanzenwelt. Mehr hilfreiche Kräutertipps, Klugscheißerwissen und Rezepte gibt's bei mir auf Instagram unter lieblings-kräuter. Also, grüßt mir die Johannisbeerknospen und das Salz. Bis später, Silje!
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Vorhin haben wir erzählt, Ed Sheeran, der besucht regelmäßig das Nationalteam von England, natürlich auch in diesem Jahr, schon mehrmals zur Fußball-Weltmeisterschaft. Und das WM-Finale bekommt ja erstmal seine Halbzeitshow. Mehr dazu gleich.

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1: Musik von Zartmann aus Deutschland. Ja, Deutschland ist ja nicht mal mit dabei bei der Fußball-Weltmeisterschaft. Aber trotzdem, das WM-Finale bekommt erstmals eine Halbzeitshow. FIFA-Präsident Infantino schwärmt von der größten Bühne aller Zeiten. Neben Madonna, Shakira und BTS hat nun auch noch Justin Bieber zugesagt. Außerdem der venezolanische Dirigent Gustavo Dudamel, ein New Yorker Grundschulchor und die Band Coldplay. Als Kurator fungiert Coldplay-Bandleader Chris Martin. An diesem Sonntag, also am 19. Juli, ist es dann soweit, dann findet das Finale der Fußball-Weltmeisterschaft statt. Welche Teams dabei in New Jersey aufeinandertreffen, das ist ja noch unklar, aber zumindest eines steht schon fest, die Pause wird dieses Mal ein Riesenspektakel. Zum ersten Mal in der Geschichte der Fußball-Weltmeisterschaft wird es eine Halbzeit-Show geben und das Line-up wird immer prominenter. Inzwischen wächst aber nicht nur die Liste der Künstlerinnen und Künstler, sondern auch die Sorge, wie lang diese Halbzeitpause beim Endspiel eigentlich werden könnte. 11 Minuten soll die Darbietung der Stars nach Angaben der Veranstalter dauern, aber mit Auf- und Abbau der Bühne dürfte dafür die übliche Viertelstunde nicht mehr reichen. Tja, spannend wird's dann auf jeden Fall. Eine Halbzeitshow bei der Fußball-Weltmeisterschaft, das hat es ja tatsächlich noch nie gegeben.

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0: die genaue Zeit, 11:30 heute am Dienstag. Es geht auf Südtirolstraßen, da braucht es aktuell sehr viel Geduld. Auf der Brenner Autobahn, auf der A13 gibt es in Richtung Süden auf der Luegbrücke Stillstand aufgrund des LKW-Staus. Rechnen Sie hier mit längeren Verzögerungen. Brenner Autobahn zwischen der Staatsgrenze und der Mautstelle Sterzing, 45 Minuten Zeitverlust nach einem Unfall. Brenner Staatsstraße, da braucht es auch viel Geduld. Wegen Überlastung gibt es 50 Minuten Zeitverlust zwischen Mittewald und der Ausfahrt Brixen-Fahren. Und Bustertaler Staatsstraße, da ist auch viel los. Zwischen St. Lorenzen und Bercher verlieren Sie aktuell 40 Minuten wegen Überlastung. Zwischen Rasen-Antholz und Brunneck-West 25 Minuten Zeitverlust. Wo es geht, wünschen wir aber trotzdem eine gute Fahrt.
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1: Gabri Ponte und Lorenzo Giovanotti mit DNA, ihre neue Single, hier bei uns neu eingestiegen in der Holiday Playlist. Ja, nicht neu eingestiegen, sondern ja, irgendwie wieder ausgestiegen ist ja Benko Hager. Beziehungsweise in diesem Fall hat ja nicht nur die Staatsanwaltschaft ermittelt, sondern auch der Südtiroler Landtag hat sich damit befasst, und zwar mit einem Untersuchungsausschuss. Oder Marlies Winkler?
2: Ja, die Opposition hat den U-Ausschuss durchgesetzt. Und der tagt heute zum letzten Mal. In den letzten 1,5 Jahren wollte der Ausschuss klären, ob es im Fall Benko Hager Verflechtungen zwischen Politik und Privaten gegeben hat und ob private Unternehmen politische Entscheidungen beeinflusst haben. Was hat der Ausschuss herausgefunden und war alles nur heiße Luft? Das klären wir heute im Südtirol-Journal Mittagsmagazin.
1: Ja, mehr zu dem Ergebnis erfahren Sie also heute um 10 vor 12. Ein großes Thema wird aber auch die Hitze sein. Heiße Tage, wenig Regen, wie sich die Trockenheit auf die Landwirtschaft und den Strom auswirkt, das erfahren Sie heute ebenso im Südtirol-Journal Mittagsmagazin.
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0: Lisa Lanner hier bei uns in der Playlist I Like It Here. Ja, wir lieben sie auch, nicht nur die Sängerin, sondern natürlich auch die Mittagspause. Ja, wir starten jetzt in die Mittagspause, 11.48 Uhr, nämlich bereits hier bei uns. Ich bin Judith Brucker, wünsche Ihnen Mahlzeit und machen Sie es gut.
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3: Guten Tag, ich bin Marlies Winkler. Was beim Benko-Hager-Ausschuss im Landtag nach 1,5 Jahren herausgekommen ist. Und Finchgau mit Unterland, warum die geplante Wahlkreisverschiebung für dicke Luft sorgt. Der Untersuchungsausschuss im Fall Benko Hager ist am Vormittag ein letztes Mal zusammengekommen. 1,5 Jahre lang hat es ihn gegeben, durchgesetzt hat ihn die Opposition. Sie wollte klären, ob René Benko die Landespolitik in Südtirol beeinflusst hat und ob es Verflechtungen zwischen Politik und Privaten gegeben hat. Nun ist der Abschlussbericht genehmigt mit 15 gegen 10 Stimmen. Doch was ist bei den vielen Anhörungen herausgekommen? So gut wie gar nichts, sagt der Vorsitzende des Untersuchungsausschusses Andreas Colli von Wir Bürger.
4: Objektiv konnte aus meiner Sicht keinerlei Verletzungen festgestellt werden, also keine Spenden, illegale Spenden an irgendwelche Parteien. Und somit, glaube ich, ist am Ende nicht sehr viel übrig geblieben. Also das Ergebnis ist eher dürftig. Viel Arbeit, wenig Ergebnis.
3: Dass der Untersuchungsausschuss wenig bis nichts gebracht hat, damit ist Zeno Oberkofler von den Grünen nicht einverstanden.
5: Das ist natürlich die Position von Abgeordneten Colli, der ja mittlerweile Teil der Mehrheit ist. Das kann man, glaube ich, ganz offen und transparent auch kommunizieren. Ich sehe das ein bisschen differenzierter. Unsere Aufgabe ist, eine politische Einordnung durchzuführen. Und da, glaube ich, gibt es schon Dinge, die man erkennen kann. Ich glaube, das ist auch einfach wichtig für die Bürgerinnen und Bürger, die natürlich auch sich erwarten, dass aus dieser Arbeit ein klareres Bild entsteht. Und da hat das der Ausschuss auf jeden Fall einen Beitrag geleistet.
3: Paul Kölnsberger vom Team K zieht eine negative Bilanz. Er kritisiert besonders den Zeitpunkt der Anhörungen.
6: Diesen Untersuchungsausschuss hätte es nie gebraucht. Man hätte ihn nicht machen sollen. Parallel zu laufenden Mafia-Prozessen ist klar, dass wir sehr wenig Material bekommen können. Das ist alles unter Verschluss. Es gibt weder zu sagen, wie der Bericht des Präsidenten schreibt, dass alles in Ordnung war. Weil auch das konnten wir nicht feststellen. Wir konnten auch nicht feststellen, dass etwas in Unordnung war.
3: Deswegen hat das Team K heute gegen das Abschlussprotokoll gestimmt. Einige, die zu Anhörungen geladen wurden, sind nicht erschienen. Verständlich, sagen die einen, wenn es gerade ein laufendes Verfahren gegen jemanden gibt. Andere wiederum werten das als Beweis, dass an den Vorwürfen etwas dran sein müsse. Dem widerspricht Harald Stauder, der Fraktionssprecher der SVP. Es sei nichts von den Vorwürfen übrig geblieben und so habe man nun 18 Monate lang leeres Stroh gedroschen.
7: Wenn man sich die Mühe gemacht hätte, wirklich die Protokolle der Staatsanwaltschaft durchzulesen, wenn man sich die Mühe gemacht hätte, das vom Rechnungshof alles durchzulesen, dann wären wir genau an dem Punkt gewesen, wo wir heute sind, nämlich dass alles absolut transparent war.
3: 1,5 Jahre haben die Landtagspolitiker jetzt Zeugen und Beschuldigte angehört oder es zumindest versucht. Es war ja, anders als vor Gericht, niemand gezwungen zu erscheinen. Beim Abschlussbericht haben die Oppositionsparteien geschlossen dagegen gestimmt. Von Margreit nach Graun im Finchgau sind es 126 Kilometer, von Aldein nach Prettau 148. Und trotzdem könnten diese Gemeinden bald zusammengelegt werden, zumindest bei Parlamentswahlen. Die Regierungsparteien in Rom und vor allem der Kammerabgeordnete Alessandro Rzi wollen nämlich den Wahlkreis Bozen-Unterland deutlich verkleinern. Gemeinden wie Eppan, Kaltern und Tramin würden dann an den Wahlkreis Finchgau angeschlossen und Aldein würde zum Bustertal kommen. Die übrigen Gemeinden wie Bozen, Leifers und Salurn sind mehrheitlich italienischsprachig. Ozi hofft, dass so jemand aus seinen Reihen gewählt wird. Florian Scheringer, was sagen die betroffenen Gemeinden dazu?
8: Auch Kurtatsch ist eine Gemeinde, die künftig zum Finchgau gehören würde. Der Bürgermeister von Kurtatsch, Andreas Anek, reagiert so auf die Pläne.
9: Im ersten Moment habe ich gedacht, das ist ein 1. April-Scherz, nicht? Aber scheinbar ist dem nicht so. Wir sind Mitte Sommer, die Hitze kann so brav sein, dass es alle Ideen aufkommen. Aber wir werden sowieso müssen nehmen, wie sie es festlegen.
8: Der Wahlkreis Bozen-Unterland war immer umkämpft zwischen deutschen und italienischen Kandidaten. Bei der letzten Wahl vor 4 Jahren hatte Luigi Spagnoli vom PD hauchdünn gegen SVP-Kandidat Manfred Mayer gewonnen. Auch Spagnoli hält nicht viel von den geplanten Änderungen.
10: Ich bin überzeugt, ein Wahlkreis muss homogen sein, muss von den Gemeinden gebildet werden, die eigentlich eine gewisse Zusammenarbeit haben. Eppan hat viel mehr und Kaltern und Tramin und Margreit haben viel mehr mit Putzen zu tun als mit Meran. Es hat überhaupt keinen Sinn, dass sie in einem anderen Wahlkreis gebracht werden.
8: Spagnoli teilt zwar die Meinung, dass zumindest einer der Südtiroler Senatoren ein Italiener sein soll. Dafür dürften aber nicht die Wahlkreise willkürlich hin und her geschoben werden, sagt er. Die SVP hat Verhandlungen mit den Regierungsparteien angekündigt, um eine Lösung zu finden, die für alle passt. Mit dem aktuellen Vorschlag ist SVP-Obmann Dieter Steger nicht zufrieden.
11: Wenn man Garantien für die italienische Volksgruppe haben will, dann möchte ich ihn als Gegenleistung Garantien für die deutsche Volksgruppe.
8: Die Vertretung der Deutschsprachigen ist nämlich nur im Senat gesetzlich verankert, in der Kammer nicht. Steger fordert hier mehr Absicherung. Im Gegenzug könnten die Italiener ihren Sitz im Senat haben. Wenn Finchgau, Burggrafenamt, Überetsch und das halbe Unterland bei Wahlen zusammengehören, könnte das die SVP aber in Bedrängnis bringen, sagt Politikwissenschaftler Günter Pallava.
12: Ich kann mir durchaus vorstellen, dass das also Probleme innerhalb der Volkspartei geben wird, weil die Unterländler, Gemeinden, die hier weggeschrieben werden, hätten dann keine Möglichkeit mehr, einen Unterländler-Kandidaten zu wählen. Nicht? Und das wäre innerhalb der Volkspartei sicherlich ein veritables Problem.
8: Wenn die Änderungen so kommen wie geplant, dann wäre es so gut wie sicher, dass der Wahlkreis Bozen-Unterland einen italienischen Senator stellt. Womöglich einer aus dem Mitte-Rechts-Lager. Dann hätte Urzi sein Ziel erreicht.
3: Es wird immer noch ein öffentlicher Zugang zum Kalterer See gefordert. Mehr dazu gleich in unseren Kurznachrichten.
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3: Es gibt nach wie vor keinen öffentlichen Zugang zum Kalterer See. Das bemängelt der Verbraucherschutzverein Robin und ruft das Land wieder dazu auf, den See für alle zugänglich zu machen. Gunde Biechler mit den Kurznachrichten.
24: Ja, der Kalterer See ist jener See, der am leichtesten erreichbar ist, sagt Verbraucherschützer Walter Andreaus. Gerade bei dieser Sommerhitze müsste er als Ort der Erholung für alle offen stehen. Dass das geht, zeige die Region Apulien. Dort will der neue Regionenpräsident Meer und Strände wieder stärker als allgemein gut ansehen und den Zugang erleichtern. Der schwere Verkehrsunfall in der Früh im Wipptal hat ein Todesopfer gefordert. Zwei weitere Menschen sind zum Teil schwer verletzt worden. Gegen 7:15 Uhr ist auf der Südspur der Brennerautobahn bei Mittewald ein PKW von der Fahrbahn abgekommen und rechts gegen einen LKW geprallt, der in einer Haltebucht abgestellt war. Die Beifahrerin ist bei dem Unfall getötet worden, der Fahrer schwer verletzt worden. Insgesamt waren 5 Personen im PKW, 3 sind eingeklemmt worden. Im Einsatz waren Notarzt, Weißes Kreuz, Rettungshubschrauber und Freiwillige Feuerwehren Sterzing und Brixen. Die Uni Bozen bietet auch heuer wieder Mitte Oktober die Karrieremesse an für Firmen, diesmal an 2 Tagen. Es geht darum, Firmen mit jungen Talenten in Kontakt zu bringen. Voriges Jahr haben 70 Unternehmen daran teilgenommen, heuer sind es doppelt so viele Plätze. Die Anmeldung für die Firmen startet heute, die Teilnahme ist gratis. Wieder hat es in den USA ein Todesopfer gegeben bei einem Einsatz unter Beteiligung der Einwanderungsbehörde ICE, diesmal im Bundesstaat Maine. Es ist der 2. innerhalb weniger Tage. Ein kolumbianischer Staatsbürger sollte abgeschoben werden. Er soll versucht haben, sich einer Festnahme zu entziehen. Daraufhin sei er erschossen worden. Im Wipptal ist alles bereit für den FC Südtirol und zwar in Innerratschings. Dort beginnen am Wochenende die Fußballer des FCS mit ihrem Trainingslager. Die Gemeinde hat dafür die Sportzone Stange saniert. Unter anderem ist die Turnhalle energetisch saniert worden. Die Arbeiten haben mehr als 2 Millionen Euro gekostet. Die Hälfte davon wurde mit EU-Geldern bezahlt. Für den FCS beginnt heuer die 5. Saison in der Serie B. Und noch zur Fußball-WM. Heute Abend wird es spannend. Das erste der beiden Halbfinale steht an. Frankreich trifft ab 21 Uhr auf Spanien. Vor der Partie zeigt sich der Nationaltrainer von Frankreich überzeugt, dass Spanien der Favorit ist. Die Spanier hätten in den vergangenen Spielen nur ein Tor kassiert, sagt der französische Trainer. Und in den beiden letzten Duellen habe sich Frankreich immer Spanien beugen müssen.
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24: Weil die Nachfrage nach künstlicher Intelligenz immer größer wird, erhöht Südkorea jetzt die Wachstumsprognose für heuer und zwar auf 3%. Das wäre der höchste Anstieg des Bruttoinlandsprodukts seit 5 Jahren. Die bisherige Prognose lag bei 2%. Die Regierung von Südkorea ist optimistisch, weil für KI immer mehr Speicherchips benötigt werden. Und 2 der weltweiten Marktführer haben ihren Firmensitz in Südkorea. Außerdem will die Regierung, dass Südkorea zu einer der 4 größten Exportnationen weltweit aufsteigt. Die Börsen in Europa sind heute im Minus. DAX in Frankfurt mit 0,5%, MIP-Index in Mailand mit 0,6%.
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3: Es ist trocken bei uns in Südtirol. Nicht nur im Finchgau und im Unterland, wo das im Sommer ja öfter der Fall ist, auch die anderen Landesteile sind zurzeit betroffen. Birgit Locher, welche Auswirkungen hat die Trockenheit auf die Landwirtschaft?
4: Besonders spürbar ist sie bei der Heuernte. Das sagt Matthias Braunhofer, er ist der Bezirksobmann vom Eisack und Wipptal im Südtiroler Bauernbund.
5: Die ausgesetzten Lagen ist schon viel weniger gewesen. Der erste Schnitt und der zweite Schnitt, muss man sagen, ist schon auch nicht, was geht wie. Beim ersten Schritt spricht man für Verluste für 30-40% in die Grundlagen und bis zu 80% in die ausgesetzten Steillagen. Und jetzt muss man schauen, der Landeshauptmann aus der Innenstadt haben gesagt, die Rechnung muss man am Ende des Jahres machen.
4: Die Trockenheit heuer ist für die Bauern eine Herausforderung, sagt Braunhofer.
5: Es ist interessant, nicht? Weil die letzten Jahre haben wir eigentlich halt mehr viel Niederschlag gehabt und man hat gemerkt, schauen, ob man die Ernte wohl halbwegs einbringt und so. Nicht? Und jetzt ist es halt wieder einmal anders. Wenn mal wieder Niederschlag kommt, zu viel oder halt viel zu viel und zu intensiv und es scheint heute schon ein Trockensjahr zu sein, ja.
4: Das wirkt sich auch auf die Stromerzeugung aus. Schon im Winter hat es nämlich nicht viel Niederschlag gegeben und der Großteil der Produktion in den Wasserwerken hängt von der Schneemenge und der Schneeschmelze ab. Die findet ungefähr von April bis Juni statt. Aktuell erzeugen die Kraftwerke wenig Strom, sagt Philipp Frasnelli von den Eisackwerken.
6: Allerdings muss man jetzt auch dazu sagen, wir sind jetzt erst bei der Hälfte vom Jahr. Das heißt, man muss jetzt die zweite Jahreshälfte noch abwarten, weil der Herbst ja potenziell auch wieder eine Art Regenzeit ist. Und je nachdem, ob im Herbst dann niederschlagsreich oder niederschlagsarm ist, kann man dann sagen, okay, das ist jetzt ein schlechtes Jahr gewesen oder wir sind ungefähr im Mittel oder so. Aber auf alle Fälle bis jetzt seien wir unter dem Durchschnitt.
4: Morgen Vormittag treffen sich Experten aus Südtirol, Trentino und dem Veneto und schauen sich die aktuelle Wassersituation an. Dann wird jedes Gebiet bewertet und die am stärksten betroffenen Gemeinden müssen dann Maßnahmen treffen, zum Beispiel Wassersparen.
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3: Der Rest bringt uns heute einen Mix aus Sonne und Wolken. Jetzt am Nachmittag können wieder ein paar Gewitter entstehen. Dazu gibt es Höchstwerte von 25 Grad im Gardatal und bis zu 32 Grad im Unterland. Günter Geier vom Landeswetterdienst, wie geht es denn morgen und in den nächsten Tagen weiter?
7: In den nächsten Tagen verbleiben wir weiterhin in dieser feuchtlabilen Luftmasse. Damit gibt es auch morgen Vormittag wieder etwas Sonne. In der zweiten Tageshälfte entstehen dann aber doch auch größere Quellwolken und auch Gewitter sind daraus möglich. Die Temperaturen, die bleiben hochsommerlich mit Höchstwerten von 28 bis 33 Grad. Am Donnerstag wird es dann vorübergehend etwas stabiler. Die Gewitterneigung geht zurück. Neue Gewitter sind dann erst im Laufe des Freitags möglich.
3: Das war das Südtirol-Journal Mittagsmagazin vom Dienstag. Wenn Sie mögen, dann hören wir uns morgen wieder. Ich bin Marlies Winkler. Ich wünsche Ihnen noch einen feinen Nachmittag. Machen Sie es gut.
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9: Hier ist die Landesverkehrsmeldezentrale. Kolonnenverkehr und Stau wegen Überlastung gibt es. Auf der Brenner Autobahn Richtung Süden, abschnittsweise zwischen Matrei und Ambrenner in Sterzing und in Richtung Norden zwischen Bozenocht und Klausen. Auf der Pustertaler Staatsstraße Kolonnenverkehr und Stau wegen Arbeiten und wegen Überlastung in beiden Richtungen zwischen St. Lorenzen und Bercher. Wegen der zweiten Etappe der Dolomitenradrundfahrt kommt es auf folgender Strecke zu zeitweiligen Sperren. Weidburg, Pontives, St. Ulrich, Sellajoch, Bordeaux, Araba, Campolongo-Pass, Corbara, Kolfusch, Grödojoch, Wolkenstein mit Ankunft in Weidburg um ca. 16.30 Uhr. Der Abschnitt Kolfusch-Grödojoch ist von 13.30 Uhr bis 15.30 Uhr gesperrt. Gute Fahrt!
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2: 10 vor 1.
3: Mobbing am Arbeitsplatz ist für viele ein Problem. Wohnbauprojekt in Meran wird zu groß. Das Wetter wechselhaft. Ich bin Wilhelm Scherzer. Grüß Gott.
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3: Die Online-Umfrage der Gleichstellungsrätin ist abgeschlossen und über 4000 Menschen haben mitgemacht. 2 Monate lang konnten Fragen beantwortet werden zu Gewalt, Belästigung, Mobbing und Diskriminierung in der Arbeitswelt. Menschen aller Altersgruppen haben teilgenommen, sagte Gleichstellungsrätin Brigitte Hofer, aller Branchen und Sprachen, Arbeitnehmer und Selbstständige, vor allem Frauen, aber auch Männer. Am stärksten vertreten sind Landesbeamte und Angestellte in Bildung und Gesundheit. Die Ergebnisse werden in den kommenden Monaten vorgestellt, sobald die Auswertungen abgeschlossen sind. Die Grünen in Meran kritisieren die Pläne für die neuen Wohnhäuser auf dem ehemaligen Gritsch-Areal in der Bostkranzstraße. Sie sagen, der Bau werde zu groß. Geplant sind 2 Häuser mit 5 bzw. 6 Stockwerken und insgesamt 60 Wohnungen. Das sei zu hoch, sagen die Grünen. Und sie kritisieren, dass von den Wohnungen mit Preisbindung doch mehrere auf dem freien Markt verkauft werden können. Außerdem hätte die Gemeinde vom Bauherrn verlangen können, dass Mietwohnungen vorgesehen werden. Das sei aber nicht gemacht worden. Die Regierungsparteien in Rom planen ein neues Wahlgesetz für die Parlamentswahlen und ein Punkt darin wäre eine große Änderung für Südtirol. Der Senatswahlkreis Bozen-Unterland soll so zugeschnitten werden, dass sicher ein Italiener gewählt wird. Gemeinden wie Eppan, Kaltern und Magreit würden dann zum Wahlkreis Finchgau gehören. Absurd, sagt der Bürgermeister von Cortace, Andreas Aneck, auch seine Gemeinde wäre betroffen.
5: Im ersten Moment habe ich eigentlich gedacht, das ist ein 1. April-Scherz, nicht? Aber scheinbar ist dem nicht so. Wir sind mitten im Sommer, die Hitze kann so brav sein, dass es alle Ideen aufkommen. Aber wir werden sowieso müssen nehmen, wie sie es festlegen.
3: Problematisch wäre, dass die Cortacer dann einen Kandidaten aus dem Finchgau oder Burggrafenamt wählen müssten, sagt Aneck, und keinen aus der Umgebung, so wie bisher. Bei dem schweren Verkehrsunfall heute früh im Wipptal ist eine Frau ums Leben gekommen, ein Mann ist schwer verletzt worden. Gegen 7:15 ist auf der Südspur der Brennerautobahn bei Mittewald ein BKW von der Fahrbahn abgekommen und rechts gegen einen LKW geprallt, der in einer Haltebucht abgestellt war. Insgesamt waren 5 Personen im BKW, 3 sind eingeklemmt worden. Im Einsatz waren Notarzt, Weißes Kreuz, Rettungshubschrauber und freiwillige Feuerwehren von Sterzing und Brixen. Sonne, Wolken und Gewitter, so geht's am Nachmittag weiter. Gleich mehr zum Wetter.
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3: Mit Sonne und Wolken geht's durch den Nachmittag und auch Gewitter sind möglich. Es ist schwül, warm, 29 Grad hat's jetzt in Auer, 21 in Wolkenstein, 23 in Sand in Taufers und 27 Grad in Schlanders. 28 bis 33 Grad werden es am Nachmittag. Morgen wird's meist sonnig, ein paar Gewitter sind aber auch wieder dabei.
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13: Hier ist die Landesverkehrsmeldezentrale mit Barbara Widot.
2: Wegen der zweiten Etappe der Dolomitener Radrundfahrt, der Abschnitt Kulfuschke-Grödener Joch, ist von 13.30 Uhr bis 15.30 Uhr gesperrt. Gute Fahrt!
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1: Die Lana Franz GmbH in St. Lorenzen sucht zum sofortigen Eintritt einen jungen, dynamischen Magazineur. Du liebst Ordnung und hast gerne die Übersicht? Dann bewirb dich jetzt per E-Mail an info@lana.it oder ruf an. Optik Rapid sucht dich. 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Gesucht wird eine motivierte Verstärkung für Verkauf, Beratung und Optik. Auch Lehrlinge sind herzlich willkommen. Es erwartet dich ein junges, dynamisches Team, eine abwechslungsreiche Tätigkeit, ein sicherer Arbeitsplatz, flexible Arbeitszeiten und eine faire Bezahlung mit attraktiven Benefits. 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Die Firma Weidlaner Metallbau aus Innichen sucht Schlosser, Hilfsarbeiter und Schweißer zum sofortigen Eintritt oder nach Vereinbarung. Geboten wird eine abwechslungsreiche Arbeit, sehr gute leistungsgerechte Entlohnung. Weitere Infos unter info@weidlanermetallbau.it. Sie lieben Schmuck und möchten ihn nicht nur tragen, sondern auch aktiv damit arbeiten. Das Schmuckgeschäft Lapis in der Brunecker Stadtgasse sucht einen Verkäufer, Verkäuferin in Vollzeit. Auch Quereinsteiger sind herzlich willkommen. Schicken Sie eine Kurzbewerbung an info@lapisshop.it oder kommen Sie direkt im Geschäft vorbei. Die Lana Franz GmbH in St. Lorenzen sucht zum sofortigen Eintritt einen jungen, dynamischen Verkäufer, Verkäuferin für technische Artikel. Du arbeitest genau und bist technisch versiert, dann bewirb dich jetzt per E-Mail an info@lana.it. Du suchst einen Sommerjob und arbeitest gerne mit Menschen, dann werde Teil des jungen Teams im Hotel Christoph in Welsberg. Ob Student, Studentin oder Quereinsteiger, Quereinsteigerin, gesucht werden ab sofort motivierte Teamplayer für Front Office Rezeption als Aushilfe für Samstag und Sonntag von 13 bis 18 Uhr bis Saisonende. Du hast ein freundliches und gepflegtes Auftreten, Motivation, Zuverlässigkeit und Teamgeist, gute Deutsch-, Italienisch- und Englischkenntnisse, dann melde dich telefonisch oder per E-Mail info@hotel-christoph.com. Der Gesundheitsbezirk Bruneck sucht einen technischen Zeichner, Zeichnerin für das Technische Amt. Zu den Aufgaben gehören die Erstellung und Aktualisierung von technischen Zeichnungen und Plänen mit AutoCAD sowie die Mitarbeit bei Bau-, Umbau- und Sanierungsprojekten in Zusammenarbeit mit Technikern und externen Partnern. Vorausgesetzt werden eine technische Ausbildung oder vergleichbare Qualifikation, gute AutoCAD-Kenntnisse, eine sorgfältige und zuverlässige Arbeitsweise sowie der Zweisprachigkeitsnachweis. Das Einstiegsgehalt beträgt rund 2.300 € brutto monatlich Vollzeit. Bewerbungen sind bis zum 24. Juli 12 Uhr möglich und zwar unter sabes.onboard.org/jobs. 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
2: 10 vor 2. Geplante Änderungen bei Parlamentswahlen sorgen für Kritik. Wohnbauprojekt in Meran stößt auf Widerstand. Und wechselhaftes Sommerwetter haben wir. Ich bin Wilhelm Schatzer. Guten Nachmittag.
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2: Die geplanten Wahlkreisänderungen in Südtirol stoßen auf Kritik. Die Regierungsparteien in Rom wollen nämlich den Wahlkreis Bozen-Unterland so zuschneiden, damit sicher ein Italiener gewählt wird. Gemeinden wie Kaltern, Tramin und Cortacci würden wegfallen und dann zum Wahlkreis Burggrafenamt Finchgau gehören. Der derzeitige Senator aus dem Wahlkreis Bozen-Unterland, Luigi Spagnoli vom PD, findet das absurd.
4: Ich bin überzeugt, ein Wahlkreis muss homogen sein, muss von den Gemeinden gebildet werden, die eigentlich eine gewisse Zusammenarbeit haben. Eppan hat viel mehr und Kaltern und Tramin und Margreit haben viel mehr mit Bozen zu tun als mit Meran. Es hat überhaupt keinen Sinn, dass sie in einem anderen Wahlkreis gebracht werden.
2: Auch Aldein soll laut den Plänen vom Unterland abgespalten werden und künftig zum Wahlkreis Eisacktal-Pustertal gehören. Das sei genauso seltsam, findet Senator Spagnoli. Im Parlament in Rom wird aktuell über das neue Wahlgesetz für die nächsten Parlamentswahlen verhandelt, die nächstes Jahr stattfinden. Mobbing am Arbeitsplatz wird von vielen als großes Problem wahrgenommen. Die Gleichstellungsrätin hat eine Online-Umfrage initiiert. 2 Monate lang konnten Fragen beantwortet werden zu Gewalt, Belästigung, Mobbing und Diskriminierung in der Arbeitswelt. Über 4000 Menschen haben mitgemacht, und zwar Menschen aller Altersgruppen, aller Branchen und Sprachen. Vor allem Frauen haben teilgenommen, aber auch Männer, sagt Gleichstellungsrätin Brigitte Hofer. In den kommenden Monaten werden die Ergebnisse ausgewertet und dann vorgestellt. Die Grünen in Meran kritisieren die Pläne für die neuen Wohnhäuser auf dem ehemaligen Gritsch-Areal in der Postkranzstraße. Sie sagen, die Häuser würden zu groß und zu hoch. Geplant sind 2 Häuser mit 5 bzw. 6 Stockwerken und insgesamt 60 Wohnungen. Die Grünen kritisieren außerdem, dass das Modell Wohnen mit Preisbindung gar nicht so sozial sei, denn einige dieser Wohnungen sollen nun doch auf dem freien Markt verkauft werden können. Zu einem etwas kuriosen Kriminalfall ermittelt die Polizei in Deutschland und Frankreich. Auf dem Transport von Bayern nach Frankreich sind 20 Tonnen Käse verschwunden. Eine Speditionsfirma hatte für die Lieferung über ein Online-Portal ein anderes Transportunternehmen beauftragt. Der Emmentaler wurde dann auch in Bayreuth aufgeladen, der Laster kam aber nie an. Der Schaden beträgt rund 80.000 Euro. Sonne, Wolken und Gewitter, am Nachmittag ist alles dabei. Gleich schauen wir auch auf die Temperaturen.
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2: Schwül und dunstig ist es heute, die Sonne tut sich schwer, auch Gewitter sind dabei. Es ist weiterhin heiß mit 31 Grad bei der Leimburg, 29 in Adons, 25 in Sarntein und 22 Grad hat es in Findl. Morgen wird es meist sonnig, aber auch ein paar Gewitter sind am Nachmittag wieder möglich.
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13: Hier ist die Landesverkehrsmeldezentrale bei einer Autobahn. In Richtung Süden zwischen Ahla, Avi und Affi 2 Kilometer Stau nach einem Unfall. Wegen der zweiten Etappe der Dolomitenradrundfahrt ist der Abschnitt Kolfuß-Grönerjoch bis 15.30 Uhr gesperrt. Allen unterwegs, gute Fahrt!
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1: Heute steht bereits Terrassenlesung Nummer 2 in diesem Sommer in der Stadtbibliothek Bronnecke auf dem Programm. Zu Gast um 18 Uhr ist der Weißberger Lyriker und Mundartdichter der jüngeren Generation Albert Mayrhofer. Mit seinem Buch Lächeln ist charmant.
2: Hoi, das ist die Michi von der Stadtbibliothek Bronnecke. Heute auf Nacht bei uns auf der Terrasse um 18 Uhr stellt der Albert Mayrhofer seinen zweiten Lyrikband Lächeln ist charmant vor. Es gibt charmante musikalische Begleitung. Es gibt etwas zu essen, es gibt etwas zu trinken. Seid einfach dabei.
1: Mit Samstag ist das Trainingscamp des DSC Arminia Bielefeld in Kirns wieder gestartet. Heute steht das Testspiel gegen den SC Imst auf dem Programm. Los geht es um 18.30 Uhr in der Sportzone St. Sigmund Kirns bei freiem Eintritt. Die Gustav Mahler Musikwochen im Kulturzentrum in Doblach sind wieder in vollem Gange. Heute um 18 Uhr gibt Windkraft, Kapelle für neue Musik, ihr Können zum Besten. Das nächste Konzert folgt direkt am Mittwoch um 18 Uhr mit dem Corossi Quartett und am Donnerstag um 18 Uhr steht Pianist Valentin Magyar auf der Bühne. Die Südtiroler Spitzenköche Heinrich Gasteiger, Gerhard Wieser und Helmut Bachmann präsentieren am 15. Juli um 19.30 Uhr ihr neues Buch Pasta, Pizza, Passione in der Adesia Buchhandlung in Eppan. Im Rahmen des langen Mittwochs findet neben der Buchvorstellung auch eine Verkostung ausgewählter Spezialitäten statt. Am Mittwoch geht es wieder los mit Summer Emotions in Brixen. An 4 Sommerabenden öffnen zahlreiche Gastronomiebetriebe ihre Türen und Terrassen und sorgen gemeinsam mit Live-Musik und sommerlicher Atmosphäre für unvergessliche Stunden im Herzen der Stadt. Musikalisch sorgen The Funkaholics, Lennox, Jackie Rose, DJ Tanzverbot, DJ Double D und DJ Pass Out für Stimmung. Am Donnerstag kommen Clock Clock nach Südtirol um 21 Uhr zum World Music Festival Gartennächte 2026 in den Gärten von Schloss Trautmannsdorf. Seit 1996 verwandelt Merano Jazz die Stadt Meran in ein internationales Zentrum für improvisierte Musik. Das Einzigartige an dieser Veranstaltung ist die Symbiose aus Festival und Akademie. In der ganzen Stadt geben Musikerinnen und Musiker von Mittwoch bis Sonntag ihr Können zum Besten. Die Terlano Summer Nights verwandeln den Festplatz in Terlan jeweils am Donnerstag in eine sommerliche Aperitivo-Location. Musik gibt es diese Woche am 16. Juli ab 19 Uhr vom Akustikduo Azora und Jakob sowie DJ Simner. Sie sorgen für entspannte Summer-Vibes.
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0: Sie gerade mit dem Auto unterwegs sind, fahren Sie vorsichtig. Es gibt ein bisschen was am Verkehr, zum Beispiel auf der A22 bei der Autobahn. Verlieren Sie im Abschnitt Ausfahrtbexen, fahren Startgrenze 15 Minuten wegen Überlastung. Und auf der Gardertaler Startstraße nach dem Tunnel bei Bunte Fähre gibt es Staus wegen Asphaltierungsarbeiten.
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2: 10 vor 3. Land verschärft die Kontrollen von konventionierten Wohnungen. Aufregung um Neueinteilung der Senatswahlkreise, die SVP will verhandeln. Das Wetter, schwül warm ist es. Ich bin Wilhelm Schatzer, guten Nachmittag.
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2: Das Land Südtirol gibt viel Wohnbauförderung. Wer Geld für den Bau oder Kauf bekommt, muss aber auch einige Auflagen erfüllen und das Land kontrolliert auch. So hat die Agentur für Wohnbauaufsicht im ersten Halbjahr 750 Kontrollen durchgeführt und 73 Strafen ausgestellt, also in einem von 10 Fällen. Meist ging es darum, dass die konventionierten Wohnungen nicht korrekt genutzt wurden. Diese dürfen nur von hier Ansässigen bewohnt werden. In einem Fall wurde die Wohnung an Touristen vermietet und dafür wurde erstmals die neu eingeführte Strafe von 30.000 Euro verhängt. Insgesamt beläuft sich das Bußgeld auf über 300.000 Euro. Wenn es nach der Regierung in Rom geht, dann sollen Gemeinden wie Eppan, Kaltern und Magreit bei Senatswahlen künftig nicht mehr zum Wahlkreis Bozen-Unterland gehören, sondern zum Finchgau. Dieser Vorschlag stößt bei uns auf viel Unverständnis. SVP-Obmann Dieter Steger sagt dagegen:
4: Absurd würde ich nicht sagen, denn die Gemeinde Jenesien gehört zum Wahlkreis Finchgau jetzt schon. Das ist dasselbe. Aber das ist halt so, wenn Sie drei Wahlkreise einteilen müssen in Südtirol, dann kann man nicht die Bezirke, alle Bezirke gleichmäßig vertreten haben.
2: Trotzdem sei der Vorschlag der Regierungsparteien nicht gut, findet Steger. Durch die Verkleinerung des Wahlkreises Bozen-Unterland soll sicher ein Italiener gewählt werden. Jetzt will die SVP mit den Regierungsparteien verhandeln, um eine Lösung zu finden, die für alle passt. Israel und der Libanon haben in Rom Verhandlungen über einen Abzug der israelischen Truppen aus dem Südlibanon aufgenommen. 2 Tage werden die Gespräche in der US-Botschaft in Rom dauern. Die Erwartungen auf rasche Fortschritte sind jedoch gering. Israel will die Truppen nämlich nicht abziehen, solange die radikal-islamische Hisbollah-Miliz nicht entwaffnet ist. Zur Fußball-WM. Heute Abend wird es spannend. Das erste der beiden Halbfinale steht an. Frankreich trifft ab 21 Uhr auf Spanien. Vor der Partie zeigt sich der Nationaltrainer von Frankreich überzeugt, dass Spanien der Favorit ist. Die Spanier hätten in den vergangenen Spielen nur ein Tor kassiert, sagt der französische Trainer. Und in den beiden letzten Duellen habe sich Frankreich immer Spanien beugen müssen. Ein Mischmaschwetter mit Sonne und Wolken haben wir. Gleich schauen wir auch auf die Temperaturen.
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2: 32 Grad hat es jetzt in Bozen, 25 in Laas, 27 in Brixen und 21 Grad in Bretau. Mit Sonne, Wolken und Gewittern geht es weiter. Morgen halten sich zuerst ein paar Restwolken, tagsüber scheint meist die Sonne und am Nachmittag sind wieder einige Wärmegewitter möglich.
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9: Guten Nachmittag wünscht Barbara Widot aus der Landesverkehrsmeldezentrale. Von Südtirol Straßen wurden uns keine Störungen gemeldet. Wegen der zweiten Etappe der Dolomiter-Radrundfahrt, der Abschnitt Kulfuchs-Grödner Joch, ist bis 15.30 Uhr gesperrt. Gute Fahrt!
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Passenger präsentiert Alex Warren eine Single, die als emotionaler Vorbote seines kommenden Albums Wild Child dient. Der Song verbindet moderne Popmelodien mit persönlichen Themen und zeigt den Musiker von einer besonders nahbaren Seite. Verlust, Erinnerungen und persönliches Wachstum bilden dabei den emotionalen Kern der Veröffentlichung. Das Album Wild Child, dessen Titel auf den Spitznamen seines verstorbenen Vaters zurückgeht, verspricht eine sehr persönliche Reise durch Trauer, Selbstfindung und neue Perspektiven. Passenger vermittelt bereits die Stimmung dieses Projektes und überzeugt mit eingängigen Melodien sowie authentischem Songwriting. Alex Warren macht damit deutlich, dass er nicht nur starke Pop-Hooks liefern kann, sondern auch Geschichten erzählt, die emotional nachhallen und neugierig auf das kommende Album machen.

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2: 10 vor 4. Mohrenabgang in Sexton. Einsatzkräfte sind ausgerückt. Benko Hager Untersuchungsausschuss. Viel Arbeit und wenig Ergebnis. Das Wetter wechselhaft ist es. Ich bin Wilhelm Schatzer. Guten Nachmittag.
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2: In Sexton sind zwei Muren abgegangen, eine in der Nähe der Drei-Schuster-Hütte und eine weitere im Fischleintal nahe der Talschlusshütte. Weil derzeit viele Wanderer unterwegs sind, wird nach möglichen Verschütteten gesucht. Freiwillige Feuerwehr, Bergrettung und Weißes Kreuz stehen im Einsatz. Der Untersuchungsausschuss des Landtags im Fall Benko Hager ist Geschichte. 1,5 Jahre lang haben die Landtagspolitiker Zeugen und Beschuldigte angehört oder sie zumindest eingeladen. Sie wollten klären, ob Benko die Landespolitik in Südtirol beeinflusst hat und ob es Verflechtungen zwischen Politik und Privaten gegeben hat. Dabei sei allerdings so gut wie nichts herausgekommen. Das sagt der Vorsitzende des Untersuchungsausschusses Andreas Colli von Wir Bürger.
4: Objektiv konnten aus meiner Sicht keinerlei Verletzungen festgestellt werden, also keine Spenden, illegale Spenden an irgendwelche Parteien. Und somit, glaube ich, ist am Ende nicht sehr viel übrig geblieben. Also das Ergebnis ist eher dürftig. Viel Arbeit, wenig Ergebnis.
2: Heute Vormittag hat die Mehrheit im U-Ausschuss den Abschlussbericht genehmigt. Die Opposition hat geschlossen dagegen gestimmt. Das Land hat die Kontrollen bei konventionierten Wohnungen verschärft. 750 Kontrollen hat die Agentur für Wohnbauaufsicht im ersten Halbjahr durchgeführt und 73 Strafen ausgestellt, also in einem von 10 Fällen. Meist ging es darum, dass die Wohnungen nicht korrekt genutzt worden sind, denn sie dürfen nur von hier Ansässigen bewohnt werden. In einem Fall wurde die Wohnung an Touristen vermietet und dafür wurde erstmals die neu eingeführte Strafe von 30.000 Euro verhängt. Insgesamt beläuft sich das Bußgeld auf über 300.000 Euro. Rund 60 sportbegeisterte Jugendliche nehmen diese Woche am Euregio Sportcamp teil. Es findet im Stubaital in Nordtirol statt. Bewegung, Spiel und Spaß in der Natur stehen auf dem Programm, aber auch Kulturausflüge. Ziel der Woche ist es, über Grenzen hinweg Freundschaften zu knüpfen und das über die Sprachen hinweg. Das Camp wird in Deutsch und Italienisch abgehalten. Dunstig und schwül warm ist es heute. Gleich mehr zum Wetter.
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2: Sonne, Wolken und Gewitter, so geht's in den nächsten Stunden weiter. Dazu ist es heiß. 33 Grad hat's jetzt in Bozen, 26 in Bruneck, 24 in Rittnaun und 30 Grad in Schlanders. Morgen wird's meist sonnig, am Nachmittag sind aber wieder ein paar Gewitter möglich.
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11: Guten Nachmittag, wünscht Barbara Widot aus der Landesverkehrsmeldezentrale. Von Südtirol Straßen wurden uns keine Störungen gemeldet. Wegen der zweiten Etappe der Dolomiter Radrundfahrt, der Abschnitt Kulfuchs-Grödener Joch, ist bis 15.30 Uhr gesperrt. Gute Fahrt!
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15: Ganz genau, der Dienstagnachmittag auf Radio Holiday. In 5 Minuten ist es 4. Ich darf Sie in den Feierabend heute hinein begleiten. Ja, und eine Mure ist heute bei der Drei-Schuster-Hütte abgegangen. Wir haben es vorhin in den Nachrichten gehört. Darüber reden wir in dieser Stunde. Außerdem verschenken wir einen Gutschein für die Zingerle-Hütte in Pfalz. Ein toller Ausflugsort sozusagen. Und natürlich spielen wir die schönsten Hits. Mein Name Alex Daritz. Viel Spaß bis 6. Yeah.

0: 5 Minuten nach 4 am Dienstag und eine Mure ist am heutigen Dienstag gegen 14 Uhr in der Nähe der Drei-Schuster-Hütte in den Sechsner Dolomiten niedergegangen. Der Hüttenwirt hatte umgehend die Einsatzkräfte alarmiert und sie darüber informiert, dass im Umkreis viele Menschen unterwegs seien. Die Einsatzkräfte suchen derzeit nach möglichen Verschütteten. Im Einsatz stehen die Freiwilligen Feuerwehr von Innichen, das Weiße Kreuz und die Bergrettung. Dazu die Feuerwehr Innichen.
1: Na, leider ist ein ganz großer Mure war und ein paar Leute vermisst sein. Mehr wissen wir noch nicht. Einsatzleiter Innerfeld Richtung Drei-Schuster-Hütte. Suchhunde, mehr wissen wir nicht.
0: Also momentan weiß man nicht mehr. Sobald es weitere Informationen gibt, halten wir sie natürlich auf dem Laufenden.
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1: Und das haben wir mal ein paar Events, zum Beispiel jetzt am 31. Juli. Wir sind in Kallerort den Kalender unterstreichen, haben wir mal in Jakob Meser Windschnur da. Dann haben wir ein bäriges 5-Gänge-Menü und er macht zwischendrin halt ein paar bärige Sketches. Also wer Zeit hat, unbedingt vorbeikommen. 31. Juli auf Vorbestellung und habe sicher einen bärigen Abend da mit Jakob, ja.
0: Die Zingerler Hütte ist auf alle Fälle eine Wanderung wert und deshalb verschenken wir jetzt einen Gutschein für 2 Personen und zwar ein Mittagessen mit Getränk auf der Zingerler Hütte in Pfalz. 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

mit Radio Holiday durch den Dienstagnachmittag. Und die Gewinnerin steht mittlerweile fest. Also den Gutschein für die Zingerlerhütte gewonnen hat Sarah Oberfrank. Es haben eine ganze Menge Leute mitgemacht. Nächste Stunde verschenken wir noch einen Gutschein. Und zwar für die Schwarzensteinhütte. Es lohnt sich also auf alle Fälle dran zu bleiben.

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0: Gleich 16:30 am Dienstag. Wir schalten in die Südtiroler Verkehrsmeldezentrale.
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2: Guten Nachmittag, wünscht Barbara Widotta aus der Landesverkehrsmeldezentrale. Von Südtirol Straßen wurden uns keine Störungen gemeldet. Wegen der zweiten Etappe der Dolomiter Radrundfahrt, der Abschnitt Kulfuchs-Grödener Joch, ist bis 15.30 Uhr gesperrt. Gute Fahrt!
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Heute Abend wird es spannend. Das erste der beiden Halbfinale steht an. Frankreicher trifft ab 21 Uhr auf Spanien. Vor der Partie zeigt sich der Nationaltrainer von Frankreich überzeugt, dass Spanien der Favorit ist. Die Spanier hätten in den vergangenen Spielen nur ein Tor kassiert, sagt der französische Trainer. Und in den beiden letzten Duellen habe sich Frankreich immer Spanien beugen müssen. Ob das dann auch heute so ist, das werden wir sehen. Es erwartet uns auf alle Fälle ein spannendes Spiel. Anpfiff, wie gesagt, um 21 Uhr. Mehr Nachrichten gibt es um 10 vor der vollen Stunde hier bei

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3: Sechsten Murenabgang im Wandergebiet. Benko Hago-Untersuchungsausschuss endet ohne Ergebnis. Das Wetter, Sonne und Wolken. Ich bin Wilhelm Schatzer. Guten Nachmittag.
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3: In Sechsten sind am frühen Nachmittag zwei Muren abgegangen. Eine große im Innerfeldtal in der Nähe der Drei-Schuster-Hütte und eine kleinere im Fischleintal nahe der Talschlusshütte. In dem Gebiet der Drei-Schuster-Hütte waren viele Wanderer unterwegs. Dort wird nach möglichen Verschütteten gesucht. Freiwillige Feuerwehr, Bergrettung und Weißes Kreuz stehen im Einsatz und auch ein Hubschrauber. Weil der Weg verschüttet wurde, werden die Wanderer aus dem Tal heraus begleitet. Auslöser für die Muren ist wohl ein Gewitter, das in der Gegend kurz nach Mittag niedergegangen ist. Nach 1,5 Jahren hat der Untersuchungsausschuss zum Fall Benko Hager im Südtiroler Landtag seine Arbeit beendet. Am Vormittag ist der Abschlussbericht genehmigt worden. Die Mehrheit war dafür, die Opposition geschlossen dagegen. Der Ausschuss hat untersucht, ob Benko die Landespolitik in Südtirol beeinflusst hat und ob es Verflechtungen zwischen Politik und Privaten gegeben hat. Ergebnisse gibt es so gut wie keine. Die Vorwürfe konnten weder belegt noch widerlegt werden. Paul Köllensberger vom Team K zieht eine negative Bilanz. Er kritisiert besonders den Zeitpunkt der Anhörungen.
5: Diesen Untersuchungsausschuss hätte es nie gebraucht. Man hätte ihn nicht machen sollen. Parallel zu laufenden Mafia-Prozessen ist klar, dass wir sehr wenig Material bekommen können. Das ist alles unter Verschluss. Es gibt weder zu sagen, wie der Bericht des Präsidenten schreibt, dass alles in Ordnung war. Weil auch das konnten wir nicht feststellen. Wir konnten auch nicht feststellen, dass etwas in Unordnung war.
3: Einige, die zu Anhörungen geladen wurden, sind nicht erschienen. Anders als vor Gericht ist das vor dem U-Ausschuss aber auch keine Pflicht. Die Auflagen der Tageszeitungen in Italien sind auf einem historischen Tief. Nur 1,2 Millionen Exemplare werden täglich gedruckt. Vor 25 Jahren waren es noch 10-mal so viele. Insgesamt ist der italienische Medienmarkt leicht geschrumpft und auch die Werbeeinnahmen gingen zurück. Betroffen waren die klassischen Mediengattungen, Fernsehen und Tages- und Wochenzeitungen, mit Ausnahme des Radios. In Bruneck und Umgebung ist es in letzter Zeit zu vielen Verkehrsunfällen gekommen. Die Ortspolizei ruft zu mehr Vorsicht auf. Sie ist seit Juni 38 Mal zu Unfällen gerufen worden. Dazu kommen noch zahlreiche Unfälle, die von der Straßenpolizei und den Carabinieri aufgenommen wurden. Die Unfälle sind vor allem auf den Hauptstraßen basiert, auf der Bustertaler Straße, am Nordring, der Arntaler Straße und auf der Pfalzner Straße, sagt die Ortspolizei. Sonne, Wolken und Gewitter, alles ist dabei. Gleich schauen wir auch auf die Temperaturen.
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3: Es wechselt ständig. Einmal kommt die Sonne durch, dann sind die Wolken wieder dicht. Und auch der eine oder andere Regenschauer ist dabei, am Abend auch öfter. 24 Grad messen wir jetzt in Mühlwald, 29 in Kollmann, 32 in Leifers und 25 Grad am Reschen. Morgen kommt die Sonne besser durch und die Temperaturen erreichen 28 bis 33 Grad.
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2: Aus der Landesverkehrsmeldezentrale begrüße Sie Barbara Widot. Guten Nachmittag. Von Südtirol Straßen liegen uns keine Störungsmeldungen vor. Gute Fahrt.
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16: Willkommen zurück zur zweiten Stunde Holiday Inn am Dienstagnachmittag. In ein paar Minuten ist es 5 und in dieser Stunde, da reden wir über die Terrassenlesung Nummer 2, die in diesem Sommer in der Stadtbibliothek von Bruneck stattfindet. Zuvor verschenken wir noch einen Essensgutschein für die Schwarzensteinhütte, die höchstgelegene Schutzhütte in den Zillertaler Alpen. Mein Name ist Alex Daritz, ich freue mich, dass Sie da sind und wünsche viel Spaß bis 18 Uhr.

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1: Die 1894 erstmals eröffnete Schwarzensteinhütte blickt auf eine bewegte Geschichte zurück. Nach mehreren Besitzerwechseln und einer langen Phase der baulichen Vernachlässigung wurde die Hütte 2017 durch das Land Südtirol neu erbaut. Die moderne, energieeffiziente Hütte auf 3026 Metern bietet nun einen einzigartigen Panoramablick und ist ein beliebter Ausgangspunkt für verschiedene Gipfeltouren. Mit nachhaltiger Energieversorgung und einem durchdachten, funktionalen Design verbindet sie Tradition mit Innovation, ideal für Erholung und Abenteuer in den Alpen. Die Schwarzensteinhütte ist die höchste Schutzhütte in den Zillertaler Alpen und sie ist allemal eine Wanderung wert, ein wunderbarer Ausblicksort und natürlich, wie gesagt, kann man dort tolle Touren von der Hütte aus machen auf wirklich atemberaubende Gipfel.
2: Hallo an alle Hörer und Hörerinnen. Wir haben heuer am 26. Juni aufgemacht. Wir sind eigentlich relativ gut gestartet. Es ist ein toll und ziemlich heiß und da denke ich in den Leuten gerne ein wenig Hecht. Und ich wünsche allen einen schönen Sommer und wir hören uns demnächst. Vielen Dank, danke.
1: Und wir verschenken heute noch einen Gutschein für zwei Personen, also zwei Essen, zwei Getränke auf der Schwarzensteinhütte. Schreiben Sie mir eine WhatsApp mit dem Stichwort Schwarzensteinhütte an 393 22 33 222.

0: Unser WhatsApp-Kanal läuft heiß. Es haben eine ganze Menge Leute geschrieben. Der schnellste war aus Bruneck, Hannes Kostner. Er bekommt von uns den Gutschein, also zwei Mittagessen samt Getränk auf der Schwarzen Steinhütte, der höchstgelegenen Schutzhütte in den Zillertaler Alpen. Wir wünschen natürlich eine tolle Wanderung und Dankeschön allen fürs Mitmachen.
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0: Heute steht bereits Terrassenlesung Nummer 2 in diesem Sommer in der Stadtbibliothek Bruneck auf dem Programm. Zu Gast um 18 Uhr ist Albert Mayrhofer mit seinem Buch Lächeln ist charmant. Nachdem er bereits im letzten Sommer Teil der Terrassenlesungen mit seinem ersten Buch war, kehrt der Welsberger Lyriker und Mundartdichter der jüngeren Generation zurück. Und das mit musikalischer Begleitung von zwei jungen Musikerinnen. Eine charmante Veranstaltung, die heute Abend ab 18 Uhr wartet. Wie kann man sich die Atmosphäre bei einer der insgesamt 4 Terrassenlesungen in der Stadtbibliothek Bruneck aber vorstellen? Das verrät uns Michaela Grüner von der Stadtbibliothek Bruneck.
1: Die Atmosphäre ist natürlich ganz speziell. Es ist jetzt eben ein Unterschied, ob man auf dem Vorplatz sein oder ob man oben auf der Terrasse sein. Wenn es warm ist, ist es auf Bora Osten ganz brutal bärig. Wir haben da wettertechnisch schon gar alles mitgemacht. Also es ist zwischendrin einmal ein riesen Sturm gekommen, es hat einmal innen geregnet. Wir sind innen geflüchtet im 4. Stock oben. Auch außen auf der Terrasse ist es noch einmal interessanter, also wenn man unten auf dem Vorplatz ist, ist es noch einmal interessanter, einfach weil sie sind Passantinnen und Passanten, was dann da vorgehen und dann schauen und vielleicht auch stehen bleiben. Es gibt allem etwas zu trinken, es gibt allem eine kleine Katze zu essen, also das ist ganz eine lässige, lockere Geschichte und das ist ja so ein Interagieren auch mit dem Publikum. Es entstehen danach meistens noch ein Haufen Gespräche, es wird noch zusammengestanden und wie gesagt, es ist bärig, weil man danach auch noch etwas anderes tun kann. Es ist einfach fertig, kurz nach 7, wenn man möchte, aber es hat auch schon oben gegeben, wo wir bis nach 9 da gewesen sein.
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1: Ja, warme und feuchtlabile Luftmassen bestimmten das Wetter im Alpenraum. Die höchsten Werte reichten heute von 28 Grad im Wipptal bis 33 Grad im Unterland. Wie sich das Wetter dann schlussendlich entwickelt, das weiß Günther Geier vom Wetteramt des Landes.
2: In den nächsten Tagen verbleiben wir weiterhin in dieser feuchtlabilen Luftmasse. Damit gibt es auch morgen Vormittag wieder etwas Sonne. In der zweiten Tageshälfte entstehen dann aber doch auch größere Quellwolken und auch Gewitter sind daraus möglich. Die Temperaturen, die bleiben hochsommerlich mit Höchstwerten von 28 bis 33 Grad. Am Donnerstag wird es dann vorübergehend etwas stabiler. Die Gewitterneigung geht zurück. Neue Gewitter sind dann erst im Laufe des Freitags möglich.
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4: Aus der Landesverkehrsmeldezentrale begrüße Sie Barbara Widot. Guten Nachmittag. Von Südtirolstraße liegen uns keine Störungsmeldungen vor. Gute Fahrt.
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mit dem coolsten Sound Richtung Feierabend, Dienstag, Feierabend, 17.45 Uhr, 17:45, 17:45. Das heißt, in ein paar Minuten gibt es hier bei uns wieder mal die Nachrichten, die News aus Südtirol und dem Rest der Welt. Ich wünsche noch einen schönen Abend. Wir hören uns dann am Donnerstag wieder zur selben Zeit. Mein Name ist Alex Daritz. Viel Spaß und machen Sie es gut.

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2: 10 vor 6.
3: Muren in Sexen und Steinschlag im Gardertal. Trockenheit macht den Bauern zu schaffen. Das Wetter, morgen gibt's mehr Sonne. Ich bin Wilhelm Schatzer, guten Abend.
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3: Kurze, kräftige Regenschauer haben heute zu mehreren Murenabgängen geführt. In Sexen ist am frühen Nachmittag im Innerfeldtal in der Nähe der Drei-Schuster-Hütte eine große Mure abgegangen. Weil dort viele Wanderer unterwegs waren, wurde eine Suche nach möglichen Verschütteten gestartet. Feuerwehr, Bergrettung und Weißes Kreuz sind ausgerückt. Inzwischen wurde Entwarnung gegeben. Eine kleinere Mure ist im Fischleintal in Sexen. Die hat hingegen keine Probleme verursacht. Auch im Gardertal ist es nach Starkregen zu einem größeren Geröllabgang gekommen. Die großen Steine wurden aber von Schutznetzen aufgefangen, sodass sie nicht auf die Straße fielen. Der Straßendienst hat schon mit dem Aufräumen begonnen. In Südtirol ist es heuer trocken und das wirkt sich auf die Landwirtschaft aus. Besonders bei der Heuernte war das spürbar. Das sagt Matthias Braunhofer, er ist der Bezirksobmann von Eisack und Wipptal im Südtiroler Bauernbund.
5: Beim ersten Schritt spricht man für Verluste für 30-40% in die Gunstlagen und bis zu 80% in die ausgesetzten Steillagen. Und jetzt muss man schauen. Der Landeshauptmann aus der Innenstadt haben gesagt, die Rechnung muss man am Ende des Jahres machen.
3: Nicht nur die Landwirtschaft ist betroffen, sondern auch die Stromerzeugung. Aktuell erzeugen die Kraftwerke nur wenig Strom. Der Dienst für Sport- und Bewegungsmedizin hat einen neuen Primar. Es ist Daniel Neunhäuserer aus dem Bustertal. Dieser Dienst bietet Beratung und Trainingsempfehlungen für Sportler an und kümmert sich um chronisch Kranke. In Zukunft soll es für solche Patienten ein besseres Angebot geben.
6: Man hat dann einen Ansprechpartner, man kann dann versuchen, über die Sport- und Bewegungsmedizin auch eine medizinische Trainingstherapie, eine Trainingsverschreibung in Anspruch zu nehmen. Grundsätzlich möchten wir für alle da sein, die sich mit Sport befassen, vor allem auch für jene, die eine medizinische Trainingstherapie, die davon profitieren könnten, für jene, die eine chronische Erkrankung haben.
3: Heute wurden insgesamt 6 Primare und Direktoren neu ernannt oder in ihrem Amt bestätigt. Die Ortspolizei von Bruneck ruft Autofahrer zu mehr Vorsicht auf. In Bruneck und Umgebung sei es in letzter Zeit zu vielen Verkehrsunfällen gekommen. So ist allein die Ortspolizei seit Juni 38 Mal zu Unfällen gerufen worden. Dazu kommen noch zahlreiche Unfälle, die von der Straßenpolizei und den Carabinieri aufgenommen wurden. Am Abend sind noch Regenschauer dabei, morgen wird's sonnig, gleich mehr zum Wetter.
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3: Ein paar Regenschauer und Gewitter bringen am Abend noch Abkühlung. Schwülwarm war es heute. Jetzt messen wir 24 Grad in Welsberg, 29 in Völs, 32 in Bozen und 26 Grad hat es in Laas. Morgen wird's oft sonnig bei 28 bis 33 Grad. Am Nachmittag sind wieder ein paar Wärmegewitter möglich.
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11: Guten Nachmittag wünscht Barbara Widotta aus der Landesverkehrsmeldezentrale.
2: Morgen, wegen der dritten Etappe der Dolomiten-Radrundfahrt, kommt es auf folgenden Strecke zu kurzzeitigen Verkehrsanhaltungen. Start um 9.30 Uhr in Bozen Süd, Messe, Claudia-Augusta-Straße, Rittner-Straße, Rentsch, Unterin, mit Ankunft in Globenstein um ca. 11.30 Uhr. Die Landesstraße ist von Rentsch bis zur Abzweigung Oberbozen von 9.45 Uhr bis 11.45 Uhr gesperrt. Gute Fahrt!
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1: Die Lana Franz GmbH in St. Lorenzen sucht zum sofortigen Eintritt einen jungen, dynamischen Magazineur. Du liebst Ordnung und hast gerne die Übersicht? Dann bewirb dich jetzt per E-Mail an info@lana.it oder ruf an. Optik Rapid sucht dich. Du hast Freude am Verkauf, du berätst gerne und Mode und Optik sind genau dein Ding. Gesucht wird eine motivierte Verstärkung für Verkauf, Beratung und Optik. Auch Lehrlinge sind herzlich willkommen. Es erwartet dich ein junges, dynamisches Team, eine abwechslungsreiche Tätigkeit, ein sicherer Arbeitsplatz, flexible Arbeitszeiten und eine faire Bezahlung mit attraktiven Benefits. Schick deine Bewerbung an bruneck@optik-rapid.com. Die Firma Weidlaner Metallbau aus Innichen sucht Schlosser, Hilfsarbeiter und Schweißer zum sofortigen Eintritt oder nach Vereinbarung. Geboten wird eine abwechslungsreiche Arbeit, sehr gute leistungsgerechte Entlohnung. Weitere Infos unter info@weidlanermetallbau.it. Sie lieben Schmuck und möchten ihn nicht nur tragen, sondern auch aktiv damit arbeiten. Das Schmuckgeschäft Lapis in der Brunecker Stadtgasse sucht einen Verkäufer, Verkäuferin in Vollzeit. Auch Quereinsteiger sind herzlich willkommen. Schicken Sie eine Kurzbewerbung an info@lapisshop.it oder kommen Sie direkt im Geschäft vorbei. Die Lana Franz GmbH in St. Lorenzen sucht zum sofortigen Eintritt einen jungen, dynamischen Verkäufer, Verkäuferin für technische Artikel. Du arbeitest genau und bist technisch versiert, dann bewirb dich jetzt per E-Mail an info@lana.it. Du suchst einen Sommerjob und arbeitest gerne mit Menschen, dann werde Teil des jungen Teams im Hotel Christoph in Welsberg. Ob Student, Studentin oder Quereinsteiger, Quereinsteigerin, gesucht werden ab sofort motivierte Teamplayer für Front Office Rezeption als Aushilfe für Samstag und Sonntag von 13 bis 18 Uhr bis Saisonende. Du hast ein freundliches und gepflegtes Auftreten, Motivation, Zuverlässigkeit und Teamgeist, gute Deutsch-, Italienisch- und Englischkenntnisse, dann melde dich telefonisch oder per E-Mail info@hotel-christoph.com. Der Gesundheitsbezirk Bruneck sucht einen technischen Zeichner, Zeichnerin für das Technische Amt. Zu den Aufgaben gehören die Erstellung und Aktualisierung von technischen Zeichnungen und Plänen mit AutoCAD sowie die Mitarbeit bei Bau-, Umbau- und Sanierungsprojekten in Zusammenarbeit mit Technikern und externen Partnern. Vorausgesetzt werden eine technische Ausbildung oder vergleichbare Qualifikation, gute AutoCAD-Kenntnisse, eine sorgfältige und zuverlässige Arbeitsweise sowie der Zweisprachigkeitsnachweis. Das Einstiegsgehalt beträgt rund 2.300 Euro brutto monatlich Vollzeit. Bewerbungen sind bis zum 24. Juli 12 Uhr möglich und zwar unter sabes.onboard.org/jobs. Aufgepasst, die Firma Intercable Immo in Bruneck sucht ab sofort eine Reinigungskraft in Teilzeit für die Spätschicht von 17 bis 22 Uhr. Bist du interessiert, dann melde dich gerne unter der E-Mail-Adresse hr@intercable.com.
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2: 10 vor 7.
3: Entwarnung nach Murenabgang in Sexton. Weniger Stromproduktion wegen Trockenheit. Das Wetter, morgen wird's meist sonnig. Ich bin Wilhelm Schatzer. Guten Abend.
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3: Es waren Stunden voller Ungewissheit. Ein kurzes Gewitter hat am frühen Nachmittag in Sexton zwei Muren ausgelöst. In der Nähe der Drei-Schuster-Hütte ist eine große Gerölllawine abgegangen. Weil viele Wanderer unterwegs waren, haben Feuerwehr und Bergrettung eine Suche nach möglichen Verschütteten gestartet. Nach 3 Stunden konnte dann aber Entwarnung gegeben werden. Es ist niemand unter dem Geröll. Ein Mensch war leicht verletzt worden und wurde vom Weißen Kreuz ins Krankenhaus Innichen gebracht. Eine zweite Mure im Fischleintal nahe der Talschlusshütte hat keine Probleme verursacht. Auch im Gardatal ist es nach Starkregen zu einem größeren Geröllabgang gekommen zwischen Zwischenwasser und Bikolain. Die großen Steine wurden aber von Schutznetzen aufgefangen, sodass sie nicht auf die Straße fielen. Es ist trocken bei uns in Südtirol, und zwar nicht nur im Finchgau oder Unterland, wo das ja öfter der Fall ist. Auch andere Landesteile sind zurzeit betroffen. Spürbar ist die Trockenheit auch bei der Stromerzeugung. Aktuell produzieren die Kraftwerke nur wenig, sagt Philipp Frasnelli von den Eisackwerken. Schon im Winter hat es nämlich nicht viel Niederschlag gegeben. Und der Großteil der Produktion in den Wasserwerken hängt von der Schneemenge und der Schneeschmelze ab. Die findet ungefähr von April bis Juni statt.
4: Man muss jetzt die zweite Jahreshälfte noch abwarten, weil der Herbst ja potenziell auch wieder eine Art Regenzeit ist. Und je nachdem, ob im Herbst dann niederschlagsreich oder niederschlagsarm ist, kann man dann sagen, okay, das ist jetzt ein schlechtes Jahr gewesen oder wir sind ungefähr im Mittel oder so. Aber auf alle Fälle bis jetzt seien wir unter dem Durchschnitt.
3: Morgen Vormittag treffen sich Experten aus Südtirol, Trentin und dem Veneto und schauen sich die aktuelle Wassersituation an. Dann wird jedes Gebiet bewertet und die am stärksten betroffenen Gemeinden müssen Maßnahmen treffen, zum Beispiel Wasser sparen. Im Südtiroler Sanitätsbetrieb sind 6 Primare und Direktoren ernannt worden. Es handelt sich um 3 Frauen und 3 Männer. Die meisten von ihnen wurden in ihrem Amt bestätigt. Es gibt aber auch einen Neuzugang. Daniel Neunhäuserer ist jetzt Primar des landesweiten Dienstes für Sport- und Bewegungsmedizin. Landesrat Hubert Messner sagt, die neuen Führungskräfte stärken die Qualität des Sanitätsbetriebs.
5: Diese Investition ist auch eine Investition in die Qualität der Versorgung, in eine einheitliche, standardisierte Versorgung über das ganze Gesundheitswesen und damit für die Patienten.
3: Bei der Fußball-WM geht es jetzt in die heiße Phase. Heute findet das erste Halbfinale statt um 21 Uhr zwischen Frankreich und Spanien. Beide Mannschaften haben bisher eine solide Leistung abgeliefert. Frankreich hat alle Spiele gewonnen und auch Spanien ist bisher ungeschlagen, musste nur zum Turnierstart ein 0:0 gegen Außenseiter Kap Verde einstecken. Das zweite Halbfinale, England gegen Argentinien, gibt's dann morgen Abend. Nach Sonne und Wolken heute, überwiegend morgen die Sonne, gleich mehr zum Wetter.
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3: Am Abend gibt's noch ein paar Regenschauer. Morgen wird's dann meist sonnig und wieder heiß bei 28 bis 33 Grad. Jetzt hat's 26 Grad in Auer, 25 in Starzing, 23 in Doblach und 24 Grad am Reschen.
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2: Hier ist die Landesverkehrsmeldezentrale. In der Stadtgemeinde Bozen bei der Eisackhuferstraße in Richtung Norden zwischen Bozen Süd und Kardaun abschnittsweise Kolonnenverkehr wegen Überlastung. Nachtsperre auf der Sandaler Staatsstraße zwischen Bozen und Halbweg in den Tunnels von 22 Uhr bis 4.30 Uhr. Mögliche Durchfahrt um 1 Uhr in Richtung Sarntal, um 1.15 Uhr Richtung Bozen. Die Umleitung auf voll überritten. Noch ein Hinweis für morgen Mittwoch. Wegen der dritten Etappe der Dolomitenradrundfahrt kommt es auf folgender Strecke zu zeitweiligen Sperren. Gestartet wird um 9.30 Uhr in Bozen Süd, weiter Richtung Rentsch und darin mit Ankunft in Klobenstein um ca. 11.30 Uhr. Die Landesstraße Ritten ist von Rentsch bis zur Kreuzung Oberbozen von 9.45 Uhr bis 11.45 Uhr gesperrt. Gute Fahrt!
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1: Guten Abend aus der Landesverkehrsmeldezentrale. Auf der Saandaler Staatsstraße gibt es eine Nachtsperre zwischen Boots und Halbwegen in Tunnels von 22 Uhr bis 4.30 Uhr wegen Arbeiten. Mögliche Durchfahrt um 1 Uhr in Richtung Saandal und um 1.15 Uhr in Richtung Bozen. Die Umleitung erfolgt über Ritten. Noch ein Hinweis für morgen Mittwoch. Wegen der dritten Etappe der Dolomitenradrundfahrt kommt es auf folgender Strecke zu zeitweiligen Sperren. Start um 9.30 Uhr in Bozen Süd bei der Messe, weiter Richtung Rentsch und drin mit Ankunft in Klobenstein um ca. 11.30 Uhr. Die Landesstraße Ritten ist von Rentsch bis zur Kreuzung Oberbozen von 9.45 Uhr bis ca. 11.45 Uhr gesperrt. Allen unterwegs eine gute und sichere Fahrt.

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1: Guten Abend aus der Landesverkehrsmeldezentrale. Auf der Saandaler Staatsstraße gibt es eine Nachtsperre zwischen Boots und Halbwegen in Tunnels von 22 Uhr bis 4.30 Uhr wegen Arbeiten. Mögliche Durchfahrt um 1 Uhr in Richtung Saandal und um 1.15 Uhr in Richtung Bozen. Die Umleitung erfolgt über Ritten. Noch ein Hinweis für morgen Mittwoch. Wegen der dritten Etappe der Dolomitenradrundfahrt kommt es auf folgender Strecke zu zeitweiligen Sperren. Start um 9.30 Uhr in Bozen Süd bei der Messe, weiter Richtung Rentsch und drin mit Ankunft in Klobenstein um ca. 11.30 Uhr. Die Landesstraße Ritten ist von Rentsch bis zur Kreuzung Oberbozen von 9.45 Uhr bis ca. 11.45 Uhr gesperrt. Allen unterwegs eine gute und sichere Fahrt.

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